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1: Einen schönen guten Morgen am Montag.
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1: Es geht mit Wolken in die neue Woche. Heute kommt aber auch immer wieder die Sonne durch. Es bleibt die meiste Zeit trocken. Richtung Nachmittag kann es aber nochmal nass werden bei maximal 22 Grad. Aktuell haben wir in Rothenburg 12 Grad. In Lockstedt auch 12.
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1: Eine aktuelle Sperrung habe ich da für dich. Die A1 Hamburg Richtung Bremen ist zwischen Sittensinn und Elsdorf nach einem Unfall aktuell gesperrt. Sonst sieht es aber gut aus, geblitzt wird auch noch nicht. Unsere kostenlose Hotline für deine Blitzer und Verkehrsupdates 0800 10 22 400.

Ganze ist gleich genau 5 Uhr am Montag. Einen schönen guten Morgen. Wir starten mit guten Vibes in die neue Woche. Und niemand Besseres kann hier rüberbringen als Bruno Mars mit I Just Might.

Mit Alex Warren, Fever Dream, starten wir in die neue Woche. 14 Minuten nach 5 haben wir es. Wir gucken einmal kurz aufs Wetter. Der Montag bringt einen Sonne-Wolken-Mix mit maximal 22 Grad. Und ein Blick auf die Straßen. Eine Sperrung habe ich für dich. Die A1 Hamburg Richtung Bremen ist zwischen Sittensen und Elsdorf nach einem Unfall gerade gesperrt. Komm gut in die neue Woche mit ganz viel Girl Power jetzt. Hier sind Pink Panthers und Zara Larsson. Das ist Stateside bei Energy Bremen.

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1: MacLeod und Marco starten wir in die neue Woche. Das ist Nachts wach bei Energy Bremen. Einen schönen guten Morgen.
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1: Die aktuellen Temperaturen in Verden 12 Grad, 12 auch in Gannakesee. Mit einem Sonne-Wolken-Mix geht's durch den Montag. Heute Morgen sind noch ein paar Wolken dabei, dann wird's aber ganz schön. Und bis heute Nachmittag bleibt's auch trocken bei 22 Grad maximal.
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1: Die A1 Hamburg Richtung Bremen ist zwischen Sittensen und Elsdorf nach einem Unfall gesperrt. Dadurch ist aktuell dort auch ein bisschen mehr los. 5 Kilometer Stau haben wir dort. Sonst sieht's aber gut aus auf den Straßen. Geblitzt wird auch noch nicht. Unsere WhatsApp-Nummer für deine Blitzer und Verkehrsupdates ist die 0173 685 712. Wir haben es jetzt kurz vor 5:30. Komm gut in den Montag.
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Miles Smith und Niall Horan, Drive Safe, starten wir in den Montag. Hier ist Energy Bremen, 18 Minuten vor 6 haben wir es. Wir gucken einmal aufs Wetter. Der Montag bringt Wolken, aber auch Sonne bei 22 Grad maximal. Und ein Blick auf die Straßen, eine Sperrung habe ich für dich. Die A1 Hamburg Richtung Bremen ist zwischen Sittensen und Elsdorf nach einem Unfall gesperrt. Dadurch aktuell 5 Kilometer Stau dort. Komm gut in die neue Woche. Jetzt mit dem Mann, der seinen Namen so schön rausschreit. Hier ist DJ

0: Einen schönen guten Morgen am Montag. Nico Santos, Home Part 2.
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0: Rein geht's in die neue Woche. In der nächsten halben Stunde mit Blast und Kisses pusht uns direkt rein in den Montag.
3: Wer es noch ein bisschen entspannter mag, so früh am Morgen, für den haben wir auch was. Teddy Swims mit Mr. Know-It-All.
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4: 5:05. Ich bin Sönke Röhling. Schönen guten Morgen. Im Nahen Osten scheint die Waffenruhe endgültig zu bröckeln. Nach israelischen Angriffen auf die libanesische Hauptstadt Beirut hat der Iran erstmals seit Anfang April wieder Raketen auf Israel geschossen. Darauf reagierte Israel wiederum mit eigenen Angriffen auf militärische Ziele im Iran. Nach dem Hauseinsturz in Görlitz hat die Polizei zwei Tatverdächtige ermittelt. Drei Menschen waren bei dem Einsturz Mitte Mai infolge einer Gasexplosion ums Leben gekommen. Die Verdächtigen sollen als mutmaßliche Metalldiebe möglicherweise Rohrleitungen im Gebäude beschädigt haben. Weil er am Bremer Kreuz die Ausfahrt verpasst hat, hat ein Lkw-Fahrer auf der A27 einfach den Rückwärtsgang eingelegt und dabei einen Unfall verursacht. Der Sattelzug prallte auf ein Auto dahinter und schob das auf ein zweites. Eine 38-jährige Frau wurde leicht verletzt. Der Lkw-Fahrer hat jetzt eine Anzeige am Hals. Tennisprofi Alexander Zverev hat seinen ersten Grand-Slam-Titel gewonnen. Im Finale der French Open bezwang er den Italiener Flavio Cobolli. Nach über 4 Stunden verwandelte der Hamburger seinen zweiten Matchball im 5. Satz. Es ist der erste Grand-Slam-Titel für die deutschen Tennisherren seit 30 Jahren.
3: Natürlich geheult, ne? Gestern, als ich das geguckt habe, natürlich wieder geflattet. Gucke ich jemals in meinem Leben Tennis? Nein. Gucke ich dann Tennis, wenn ein Deutscher nach 30 Jahren mal wieder was gewinnt und ja, dann wirklich gewinnt? Ja.
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3: Es geht mit ein paar Wölkchen in den Montag. Heute kommt aber auch immer wieder die Sonne durch. Es bleibt die meiste Zeit trocken. Richtung Nachmittag kann es aber noch mal nass werden bei maximal 22 Grad. Aktuell in Bremen-Findorf 11 Grad, in Liete im Ammerland 12 Grad.
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0: Die A1 Hamburg Richtung Bremen ist zwischen Sittensinn und Elsdorf nach einem Unfall gesperrt, dadurch aktuell 5 Kilometer Stau. Und A1 Osnabrück Richtung Bremen zwischen Brinkum und Asten 2 Kilometer Stau vor der Baustelle. Blitzer stehen auch keine heute Morgen. Unsere WhatsApp-Nummer für deine Blitzer und Verkehrsupdates 0173 680 5712.

0: Gesa und Markus sind hier. Rein geht's in die neue Woche. 6:03 haben wir's.
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0: 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Klangkarussell mit Sonnentanz. 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

0: Bless mit Kisses bei Energy Bremen am Montagmorgen.
1: Morgen.
0: 13 Minuten nach 6 haben wir es. Und jetzt gibt's für dich die Chance auf ein neues Fahrrad.
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1: 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Füße im Sand, wie dieser Klangkarussell mit Sonntanz ist es diese Woche. Isabel aus Bremen-Kattnisch ist jetzt bei uns in der Show. Wie geht's dir?
3: Oh, mir geht's ganz fantastisch. Gerade aufgestanden, hab das Programm gehört und dachte, oh, ich probier mal mein Glück.
0: So viel positive Energie am Montagmorgen,
1: herrlich,
0: können wir alle
1: wirklich
0: vertragen.
3: Genau, genau.

0: Geschenk, oder?
1: Ja, aber wirklich. Also ich habe so ein Hollandrad und er hat gar keins und dann ja, leiht er sich das dann immer aus. Aber das wäre schön, wenn wir mal kleine Touren gemeinsam fahren könnten.
2: Wo fährst du am liebsten?
1: Genau, wir sind tatsächlich jetzt mal umgezogen nach Kattenesch und wir haben es noch gar nicht richtig, ja, die ganzen Strecken noch gar nicht richtig ausgeklungen. Aber irgendwie soll es wohl wunderschöne Strecken um Stur herum geben. Ja. Aber ich weiß noch nicht ganz genau.
2: Vielleicht könnt ihr dann bald genau diese Strecken mit einem neuen Fahrrad entdecken. Du landest auf jeden Fall für Prince bei uns im Lostopf.
1: Ja, klasse. Herzlichen Dank.
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0: Wenn Gesa hier morgens mit Tränen reinkommt, ja, dann weißt du, es ist irgendwas krasses Sportliches am Wochenende passiert.
1: Ja.
2: Holt er noch?
3: Der ist gut.
2: Der ist gut! Das war's! Er hat's geschafft!
0: Energy Premier am Montagmorgen 20 nach 6. Nach 4 Stunden ist Alexander Zverev nach 30 Jahren der erste deutsche Mann nach Boris Becker, der einen Grand Slam holt.
1: Schon wieder Gänsehaut pur, ne? Mein ganzer Körper. Ja, er hat die French Open gewonnen. Nach 4 Anläufen hat er. Der hat ja, das war ja der große Fluch, dass Alexander Zverev aus Hamburg, also Norddeutsch, dass der nie was gewinnen kann. Und jetzt hat es endlich gepackt.
0: Und hat sich bei seinen Fans bedankt.
4: Vielen Dank an alle, die zu Hause auch mitgefiebert haben, die letzten 10 Jahre auch mitgefiebert haben. Und der erste Deutsche zu sein, der diese Trophäe jetzt in den Händen halten kann, ist sehr besonders. Und vielen Dank dafür.
0: Und ich hatte auch so ein bisschen das Gefühl, als er da zusammengesackt ist am Ende des Spiels, dass die Erleichterung wohl vielleicht so ein bisschen größer ist sogar als die Freude.
1: Ja.
0: Also, dass er sagt, endlich,
1: der hat
0: um Gottes
1: so,
0: Willen.
1: Der hat so gezuckt vor Schluchzen. Deswegen habe ich auch direkt angefangen zu flennen, weil ich war so, oh Gott, ich gucke nie Tennis.
0: Richtig geil gemacht.

0: Guten Morgen am Montag.
1: Moin.
0: Energy Bremen ist hier, 6.25 Uhr haben wir es. Ein Mann hat am Samstag offenbar gedacht, Höhenbegrenzungen sind nur Vorschläge, die gelten für mich nicht. Sturzbetrunken ist er mit seinem 2,60 Meter hohen Transporter in eine Tiefgarage in Verden gefahren, obwohl da nur 2 Meter maximale Einfahrtshöhe ausgeschildert waren. Das Ergebnis, ne, vorhersehbar, der Wagen ist stecken geblieben, zu hoch ist eben einfach zu hoch.
1: Männer, die sich überschätzen. Naja, noch mehr aus deiner Region gibt's in einer Minute bei Jette.
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1: Sie sollen gemeinsam einen Anschlag auf ein Krankenhaus in Bremerhaven geplant haben. Heute soll am Landgericht Bremen das Urteil gegen die beiden 19 und 35 Jahre alten Männer gesprochen werden. Die Staatsanwaltschaft spricht von einem dschihadistischen Motiv und geht davon aus, dass die beiden den Tod vieler Menschen und sogar ihren eigenen in Kauf genommen hätten. Seit Freitag wird der 72-jährige Gerd P. aus Kirchhatten vermisst. Am Twelbeker See in Oldenburg wurde am Wochenende ein Rucksack gefunden, der dem Vermissten gehören soll. Die bisherige Suche mit Polizei, Feuerwehr, DLRG, Deutschem Roten Kreuz und Hubschrauber blieb jedoch erfolglos. Da der Senior sich in einer hilflosen Lage befinden könnte, sucht die Polizei dringend nach ihm. Gerd P. ist etwa 1,84 groß, schlank, trägt eine Brille und ist mit einem blauen Elektrorollator unterwegs. Wer etwas gesehen hat, soll sich bei der Polizei Wildeshausen melden. Die erste Runde des DFB-Pokals wurde am Wochenende ausgelost. Werder Bremen spielt gegen den Lüneburger SK Hansa aus der Oberliga. Aus der Regionalliga Nord darf der SSV Jeddelo 2 gegen den 1. FC Heidenheim aus der Bundesliga ran und der Bremenligist SV Hemeling spielt gegen Hannover 96 aus der 2. Bundesliga. News aus deiner Region haben wir wieder in einer Stunde für dich.
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1: Mit Sonne und Wolken geht's in die Woche bei uns in Bremen und umzu. Zwar ist's heute früh noch teils bewölkt und neblig. Die Sonne kommt im Laufe des Montags aber immer wieder raus. Es bleibt heute trocken. Erst am Nachmittag kann's mal einzelne Tropfen geben. Und dazu sind maximal 22 Grad drin. Die aktuellen Temperaturen. In Wolkmarshausen 12 Grad und in Lemwerder im Kreis Wesermarsch auch 12.
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0: Die A1 Hamburg Richtung Bremen ist zwischen Sittensen und Elsdorf nach einem Unfall gesperrt. Dadurch aktuell 7 Kilometer Stau. Und A1 Osnabrück Richtung Bremen zwischen Bremen-Brinkum und Hemeling 4 Kilometer Stop and Go vor der Baustelle. Blitzer haben wir noch keine heute Morgen von euch bekommen. Gerne her damit. Solltet ihr einen entdecken, unsere WhatsApp-Nummer für deine Blitzer und Verkehrsupdates. 0173 680 5712. Gesa und Markus sind hier.
1: Guten Morgen.
0: Einen schönen Start in den Montag. 2 Minuten vor 7.
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0: Guten Morgen. Rein geht's in die neue Woche.
1: Moin.
0: 6.35 Uhr haben wir's. Braucht ihr gute Nachrichten? Ja, brauchen wir doch alle, oder? Gesa hat sie.
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1: Die Seehundstation bei uns in Norddeutsch hat die ersten Heuler der Saison aufgenommen. Und die zwei haben wirklich sehr cute Namen bekommen. Und Bert sind die ersten Heuler von der Nordsee. Ernie wurde auf Borkum gefunden, Bert auf Norderney. Sie werden jetzt beide aufgepäppelt, damit sie danach wieder Richtung Nordsee zurückkehren können. Klar, wenn Heuler gefunden werden, ist das erstmal irgendwie ein bisschen traurig. Aber wie schön, dass es die Seehundstation bei uns in Norddeich gibt, die sich so toll kümmert. Also Ernie und Bert jetzt Kräfte sammeln und stark werden. Und dann geht's nicht zur Sesamstraße, aber in die Nordsee zurück.
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0: Einen wunderschönen guten Morgen am Montag.
1: Morgen.
0: 20 vor 7 haben wir es. Gesa und Markus sind hier, Energy Bremen. Hello. Wir schauen mal kurz aufs Wetter für heute.
1: Der Montag bringt einen Sonne-Wolken-Mix mit maximal 22 Grad.
0: Wir schauen auf die Straßen. Hier haben wir den längsten Stau aktuell auf der A1 aus Osnabrück Richtung Bremen. Zwischen Bremen-Brinkum und Hemeling. 4 Kilometer Stop-and-Go vor der Baustelle. Blitzer stehen noch keine. Sollte sich das ändern, dann ruf gerne kurz durch. Unsere kostenlose Hotline für deine Blitzer und Verkehrsupdates ist die 0800 10 22 400. Sarah Larsen jetzt zum Wachwerden. Hier ist Lush Live. Guten Morgen.

0: So langsam steigt die Vorfreude. Die Sammelhefte der Kids sind schon halb voll. Das Deutschland-Trikot wurde schon zum Bügeln bereitgelegt. Es ist WM-Woche.
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2: Samstag gab es den letzten Test der deutschen Nationalmannschaft. 2:1 gegen Gastgeber USA gewonnen. Sehr gut. Yes. Heute wird es auch nochmal spannend für die Mannschaft. Wer bekommt nämlich das beste Zimmer? Wer muss im Hochbett unten schlafen? So ein bisschen Klassenfahrtsfeeling. Die Jungs ziehen heute in ihr WM-Quartier in North Carolina. Mit wem würde sich das Energy Bremen Team denn ein Zimmer teilen?
3: 100% David Raum, der sieht halt auch einfach nur gut aus und ja, ich liebe seinen Style. So Modetipps könnte er mir mal geben.
4: Ich würde mir ein Zimmer mit Manuel Neuer teilen wollen. Der ist ja schon relativ alt und da könnte man ihn mal fragen, was er denn mit 41 Jahren noch bei der WM zu suchen hat.
2: Ich würde mir eins mit Florian Wirtz teilen.
5: Normale Kartoffeln auf die 1.
2: Ich glaube, das ist ein funny Typ, ich hab Bock drauf.
0: Wer wäre es bei dir?
2: Leon Goretzka.
0: Warum?
2: Weil...
0: Auch wie Jada gerade auch gesagt hat, weil er gut aussieht.
2: Ja, Leon Goretzka ist eine Maus. Ja, und bei dir?
0: Ja, ich glaube, das liegt auf der Hand. Er ist in der gleichen Stadt geboren wie ich.
2: Ja, klar.
0: Dennis Undorf aus Varel. Wir könnten uns einfach mal drüber unterhalten.
2: Warst du damals auch da? Ja,
0: ja,
2: genau. Du auch.
0: Hast
2: ja,
0: du auch immer bei Bergamer den Döner gegessen?
2: Geil.
0: Und er würde sicherlich auch ab und zu meinem Döner

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2: Das schönste Klavier dieses Sommers kommt von The Bowser. Ach,
3: grandios, wirklich.
2: Gleich nach 7 starten wir in die neue Woche mit Magnetic. Das sind die Good Vibes, die wir brauchen.
3: Nur Sommervibes hier diese halbe Stunde, ist ja grandios. Mega. Außerdem spielen wir dir Bad Bunny mit DTMF.
4: Energy Bremen News. 5:05. Ich bin Sönke Röhling. Schönen guten Morgen. Neue Angriffe im Nahen Osten. Nachdem der Iran zum ersten Mal seit Beginn der Waffenruhe Raketen auf Israel gefeuert hat, hat Israel mit Gegenangriffen reagiert. Das hatte US-Präsident Trump nach eigenen Worten verhindern wollen. Er setzt weiter auf ein Friedensabkommen mit dem Iran. Deutschland, Frankreich und Großbritannien drängen auf direkte Gespräche über eine Waffenruhe zwischen Kiew und Moskau. Das haben Kanzler Merz und die anderen Regierungschefs nach einem Treffen mit Präsident Zelensky in London erklärt. Zuletzt hatte Kreml-Chef Putin direkte Gespräche erneut abgelehnt. Der DGB-Vorstoß zu einer verpflichtenden Betriebsrente kommt bei der Union nicht gut an. Die Vorsitzende der Mittelstandsunion Konnemann warnt im Handelsblatt vor neuen Belastungen für die Betriebe. Das gefährde Investitionen, Arbeitsplätze und Wachstum, so Konnemann. Tennisprofi Alexander Zverev hat seinen ersten Grand-Slam-Titel gewonnen. Im Finale der French Open bezwang er den Italiener Flavio Cobolli. Nach über 4 Stunden verwandelte der Hamburger seinen 2. Matchball im 5. Satz. Es ist der 1. Grand-Slam-Titel für die deutschen Tennisherren seit 30 Jahren.
2: Ich bin jetzt kurz vor Anmeldung in einem Tennisverein.
3: Oder?
2: Das hat mich gestern so mitgenommen.
3: So schwer kann das doch nicht sein.
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3: Ich kann nicht mal Federball und sowas, weißt du, das ist wirklich, naja.
2: Ach du, ne? Also ist noch kein Meister vom Himmel gefallen.
3: Genau. Ich werde dann die erste Frau seit Angelique Kerber mit irgendwie genau. 45, bis ich das dann geschafft habe. Naja, die aktuellen Temperaturen in Bremen-Walle 13 Grad. In Drangstedt im Kreis Cuxhaven 12 Grad. Und im Sonne-Wolken-Mix geht es durch den Montag. Heute Morgen sind noch ein paar Wolken dabei, dann wird es aber ganz schön und bis heute Nachmittag bleibt es auch trocken bei 22 Grad maximal.
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2: Vorsicht, Spanngurte liegen auf der A1 Bremen Richtung Osnabrück zwischen Groß-Ippenau und Wildeshausen Nord. Vorsicht, Reifenteile auf der A28 Leer Richtung Oldenburg zwischen Apen-Remels und Westerstede West. A1 Hamburg Richtung Bremen zwischen Sittensinn und Elsdorf 7 Kilometer Stau wegen Bergungsarbeiten. Der Verkehr wird hier an der Unfallstelle vorbeigeleitet. A1 Osnabrück Richtung Bremen zwischen Bremen-Brinkum und Hemeling 4 Kilometer Stop-and-Go vor der Baustelle. Und B75 B6 Delmenhorst Richtung Bremen zwischen Delmenhorst Stickgras und dem Utbremer Kreisel Stop and Go. Und der erste Blitzer des Morgens kommt von Julia. Vielen Dank fürs Bescheid geben. Steht auf der A1 Bremen Richtung Osnabrück, Höhe Rastplatz Alken. Unsere kostenlose Hotline für deine Blitzer und Verkehrsupdates 0800 10 22 400.

0: wunderschönen guten Morgen.
1: Schönen guten Morgen.
0: Markus, ich bin ein bisschen enttäuscht.
1: Warum?
0: Weil du machst sonst immer so viel Werbung für deine Heimat, für Farel, für Dangast. Und jetzt war da am Wochenende eine Party, die da, also da hätte ich sein müssen.
1: Warum?
0: Im Kurhaus war Rhabarberkuchenparty.
1: So. Ja, Rhabarberkuchenparty. Kennst du nicht den Rhabarberkuchen aus dem Kurhaus in Dangast?
0: Nein, ich war noch nie im Kurhaus.
1: Ich glaube, jeder Niedersachse hat schon mal einen Rhabarberkuchen dort gegessen, auf jeden Fall.
0: Ja, warum wurde ich noch nicht eingeladen von dir?
1: 50 Jahre Rhabarberkuchen in Dangast im Kurhaus. Aber Gesa, ich muss dich dann jetzt demnächst mal einladen.

0: schicken wir ein bisschen Liebe in die Welt. Energy Bremen hier am Montagmorgen, 5 Minuten nach 7 haben wir es. Heute ist Beste Freunde-Tag.
1: Oh.
0: Die Menschen, die ja fast schon zu deiner Familie gehören.
1: Ja, ist wirklich so.
0: Was macht deine besten Freunde so besonders?
2: Weil die immer für mich da sind, ja.
3: Ihre Leichtigkeit macht sie für mich aus und die Dynamik, die wir untereinander haben.
4: Ich grüße Kevin Witt, weil er einfach der Beste ist.
5: Weil die einfach toll sind, immer für mich da sind.
6: Ich habe mir gemerkt, dass wir so dieselben Werte vertreten und auch jetzt so über die Jahre, wenn man sich jetzt nicht täglich sieht, dass es immer so ist wie immer, wenn wir uns sehen und ich auch immer auf sie zählen kann.
0: Ja, ich glaube, dass sie für einen immer da sind, ist das Wichtigste.
1: Bedingungslos.
0: Was möchtest du Kelly sagen?
1: Ja, danke einfach. Danke, ich habe sie ja jetzt am Wochenende erstmal wieder gesehen. Wir sehen uns ja auch nicht so oft im Jahr, ist immer wieder schön und ist wirklich so. Man kann auch in Stille zusammensitzen und trotzdem fühlt man sich wohl.
0: Herrlich. Das ist ein schöner Satz zum Abschluss.
1: We love you.
0: We love you.

0: Guten Morgen, Energy Bremen hier am
1: Moin.
0: Montag, Viertel nach sieben
1: haben wir es. Ich hab Körper gemacht.
0: Wegen Swim?
1: Ja, metaphorisch in den Song reingeköppert.
0: Wahnsinn, also.
1: Kann ich gar nicht im echten Leben tatsächlich. Ich sieht bei mir eher aus wie so ein Bauchklatscher.
0: Kannst du Arschbombe gut?
1: Ja, ja, ne? Ja, ist genug Masse da.
0: Wir gucken mal aufs Wetter für heute, ob du heute irgendwo in den Pool springen kannst.
1: Der Montag bringt einen Sonne-Wolken-Mix mit maximal 22 Grad.
0: Der längste Stau aktuell auf der A1 Hamburg Richtung Bremen zwischen Sittensen und Elsdorf. 7 Kilometer Stau wegen Bergungsarbeiten. Und der neueste Blitzer kam gerade rein von Andres. Dankeschön. Auf der B437 vor dem Wesertunnel in Richtung Stotel. Gute Fahrt, einen schönen Start in den Montag.

0: Also ich bin schon ein bisschen aufgeregt, muss ich sagen. 19 Minuten nach 7, am Donnerstag geht's los.
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2: Markus hat sein Deutschland-Trikot schon, hängt schon die ganze Woche jetzt, wird das da hängen, bis er es endlich anziehen
0: Gedanklich
2: kann.
0: Gedanklich habe ich schon an.
2: Es wird ein fettes Turnier.
0: Auf jeden Fall.
2: Mit auch ein paar neuen Regeln, richtig?
0: Ja, also da ist einiges zusammengekommen, was dieses Jahr neu ist. Spieler dürfen zum Beispiel keine Hand mehr vor den Mund nehmen und dann was sagen. Auch Trikot vor den Mund ziehen ist verboten. Dann gibt es eine rote Karte.
2: Oh Gott.
0: Soll gegen Beleidigungen helfen.
2: Na gut, okay.
0: Außerdem gibt es eine neue 5-Sekunden-Regel bei den Torhütern, bei den Abschlägen. Also wenn das länger dauert, gibt es dann auch eine Bestrafung. Es gibt eine 10-Sekunden-Regel bei Auswechslung. Wenn

0: also derjenige, der vom Platz geht, länger als 10 Sekunden braucht, dann darf derjenige, der eingewechselt wird, erst eine Minute später bis zur nächsten Unterbrechung.
1: Was?
0: Ja, dann muss er so lange warten.
1: Wow.
0: Und es gibt noch neue Videoschiedsrichterregeln. Also zum Beispiel Gelb-Rot wird dann überprüft automatisch.
1: Okay. Videoschiedsrichter finden Fans doch eigentlich eh schon nicht so geil, oder?
0: Ja, also noch mehr Videoschiedsrichter werden natürlich auf jeden Fall dazu führen, dass alles ein bisschen korrekter abläuft, aber nimmt dann natürlich auch die Spannung so ein bisschen raus.
1: Ich finde das Gefühl, das wird jetzt ein bisschen amerikanisiert, dass da längere Pausen zwischen sind.
0: Und noch eine Werbeunterbrechung.
1: Genau, damit da schön Werbung reingeknallt werden kann. Was ist das denn? 5 Sekunden. Naja, gut.
0: Also aber egal. Ich glaube, auch trotz der ganzen neuen Regelung wird es eine geile WM. Donnerstag geht's los und wir freuen uns drauf.

0: TMF bei Energy Bremen am Montag, 7.24 Uhr haben wir's. So hatte sich wohl niemand das Workout am Freitagnachmittag vorgestellt. In einem Fitnessstudio bei uns in Bremen hat ein 25-Jähriger nach einem Streit mit seiner Ex-Freundin Pfefferspray versprüht. Dabei wurden insgesamt 15 Menschen leicht verletzt. Eine Frau kam vorsorglich ins Krankenhaus. Gegen den Mann wird jetzt wegen gefährlicher Körperverletzung ermittelt.
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10: Nach einem tödlichen Angriff Ende Mai in Bremen hat sich am Wochenende ein 16-jähriger Verdächtiger der Polizei gestellt. Frederik Domdey aus der Redaktion, was war passiert?
11: Ein 25-jähriger Mann wurde an der Haltestelle Falkenstraße bewusstlos und mit schweren Kopfverletzungen gefunden. Wenig später ist er im Krankenhaus trotz Notoperation an den Verletzungen gestorben. Nach bisherigen Erkenntnissen wurde das Opfer zusammengeschlagen, ist anschließend zu Boden gestürzt und hat dabei die lebensgefährliche Kopfverletzung erlitten.
10: Die Ermittlungen zu den Hintergründen der Tat dauern noch an. Nie wieder still, so lautet das Motto, unter dem am Samstag mehrere hundert Menschen beim 6. Christopher Street Day in Wilhelmshaven demonstriert haben. Ziel der queeren Community war es, ein Zeichen für Vielfalt, Toleranz und eine offene Gesellschaft zu setzen. Kurz vor dem CSD wurden mehrere Veranstaltungsplakate gestohlen und ein Banner beschädigt. Ein Feuer hat in der Nacht zu Sonntag eine Autowerkstatt in Bremervörde komplett zerstört. Laut Polizei brach der Brand im Dachstuhl aus. Rund 300 Feuerwehrkräfte waren stundenlang im Einsatz und konnten ein Übergreifen auf weitere Gebäude verhindern. Verletzt wurde niemand. Der Schaden wird auf rund 2 Millionen Euro geschätzt. News aus deiner Region haben wir wieder in einer Stunde für dich.
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1: Mit Sonne und Wolken geht's in die Woche bei uns in Bremen und umzu. Zwar ist's heute früh noch teils bewölkt und neblig, die Sonne kommt im Laufe des Montags aber immer wieder raus. Es bleibt heute trocken, erst am Nachmittag kann's mal einzelne Tropfen geben und dazu sind maximal 22 Grad drin. Die aktuellen Temperaturen. In Huckelriede 13 Grad und in Pennigbüttel im Kreis Osterholz auch 13.
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0: Vorsicht, Reifenteile auf der A28 leer Richtung Oldenburg zwischen Appenremels und Westerstede West. A1 Hamburg Richtung Bremen zwischen Sittensinn und Elsdorf 7 Kilometer Stau wegen Bergungsarbeiten. A1 Osnabrück Richtung Bremen zwischen Bremen-Brinkum und Hemeling 4 Kilometer Stop-and-Go vor der Baustelle. Und B75 B6 Delmhorst Richtung Bremen zwischen Delmhorst-Stegras und der Utbremer Kreisel Stop-and-Go. Geblitzt wird heute Morgen auf der A1 Bremen Richtung Osnabrück, Höhe Rastplatz Alken und auf der B437 vor dem Wesertunnel in Fahrtrichtung Stotel. Dankeschön an Julia und an Andres fürs Bescheid geben. Unsere WhatsApp-Nummer für deine Blitzer- und Verkehrsupdates 0173 685 712. Gesa und Markus sind hier.
1: Morgen.
0: Hallo zusammen. Das ist dein Montagmorgen. Jetzt haben wir es gleich 7:30.
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0: Eine schöne Tour mit dem Fahrrad an der Hunte entlang, an der Weser.
1: Allerbest.
0: Das machst du am besten mit einem brandneuen Fahrrad. 7.36 Uhr.
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1: Isabel aus Bremen-Kattenesch hat heute Morgen, mein Gott, zu uns in die Show geschafft und hätte auch schon einen Plan fürs Bike.
3: Ich würde das tatsächlich gerne meinem Mann zum Geburtstag schenken. Der hat am 16. Juni Geburtstag. Der ist fahrradlos und ich dachte, das würde sich ja komplett anbieten.
1: So ein Fahrrad zum Geburtstag, das ist doch mal ein richtig geiles Geburtstagsgeschenk, oder?
3: Ja, aber wirklich. Also ich habe so ein Hollandrad und er hat gar keins und dann leiht er sich das dann immer aus. Aber das wäre schön, wenn wir mal kleine Touren gemeinsam fahren könnten.
0: Du landest bei uns im Lostopf.
3: Ja, klasse. Herzlichen Dank.
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0: Tiesto und Tate McRae. 10:35 um 7.43 Uhr. Wir schauen kurz aufs Wetter für heute.
1: Der Montag bringt Wolken, aber auch Sonne bei 22 Grad maximal.
0: Am längsten dauert es aktuell auf der A1 Hamburg Richtung Bremen zwischen Sittensen und Elsdorf. 7 Kilometer Stau wegen Bergungsarbeiten. Und der neueste Blitzer steht auf der B437 vor dem Wesertunnel. Hier wird in Fahrtrichtung Stotel geblitzt. Kommt gut an am Montagmorgen. Rein geht's in die neue Woche jetzt mit David Guetta und Teddy Swims zusammen mit Towns and I. Gone, gone, gone.

0: Justin Timberlake, Sexy Back bei Energy Bremen. 8:10 am Montagmorgen. Am Wochenende waren gefühlt alle Stars der Welt in Monaco bei der Formel 1. Jedes Jahr ja das Highlight des Jahres. Und es war wirklich wieder eine wirklich Wahnsinnskulisse. Superjacht neben Superjacht im Hafen von Monaco. Der Sport rückte ja fast schon so ein bisschen in den Hintergrund.
1: Fast, ne? Ist gut gesagt.
0: Kimi Antonelli von Mercedes hat sich den Sieg gesichert. Für Max Verstappen von Red Bull war direkt am Startschluss, sein Auto ist gar nicht losgefahren.
1: Oh.
0: Das war wirklich sehr ärgerlich, aber eine gute Sache hatte das Ganze. Er konnte direkt nach Hause laufen.
2: Bleiben Sie jetzt noch hier oder gehen Sie direkt nach Hause?
0: Danke. Sind nur 500 Meter, ich lebe ja in Monaco.
1: Ich gehe nach Hause, ja.
0: Sehr gut, ich glaube, der hat das dann die Entscheidung zu Hause sich angeguckt.
1: Am Fernseher. Ja, herrlich, geil.
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1: Die schönste Liebeshymne seit langem. Gibt's gleich von Olivia Dean und
2: an
1: Gesas Stöhnen merkst du schon, das macht was mit dir.
2: Ja, ich mag sie einfach so gerne.
1: So easy gibt's gleich nach 8.
2: Da muss ich auch an meinen Papa denken, weil wir das im Cabrio immer viel gehört haben. Kungs spielen wir dir mit This Girl.
1: Grüße an Heiko.
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4: 8:05. Ich bin Sönke Röhling. Schönen guten Morgen. Die Lage in Nahost eskaliert erneut. Der Iran hat zum ersten Mal seit Beginn der Waffenruhe Raketen auf Israel abgefeuert. Israel reagierte mit Gegenangriffen. Damit widersetzt sich Israel auch US-Präsident Trump. Der hatte angekündigt, einen Gegenangriff verhindern zu wollen. Das Stockholmer Friedensforschungsinstitut SIPRI warnt vor einer wachsenden Bedeutung von Atomwaffen. Weil viele ältere Atomsprengköpfe ausgemustert wurden, ist die Gesamtzahl zwar weltweit im vergangenen Jahr leicht gesunken, bei den einsatzfähigen Sprengköpfen gab es jedoch einen Zuwachs. Das Bremer Tierheim hält am vor einer Woche verkündeten Aufnahmestopp fest. Allein im Mai kamen fast 100 neue Katzen ins Tierheim. Besonders die Aufnahme von verletzten oder kranken Wildtieren hat für die Belastung gesorgt. Der Tierschutzverein als Träger verlangt seit Jahren, dass in Bremen eine Wildtierstation eingerichtet wird. Tennisprofi Alexander Zverev hat die French Open gewonnen. 4 Jahre nach seiner schweren Verletzung siegt er nun auf demselben Platz gegen den Italiener Flavio Cobolli, fiel zu Boden und brach in Freudentränen aus. Es war der erste Grand-Slam-Titel für Zverev überhaupt und der erste für die deutschen Tennisherren seit dem Erfolg von Boris Becker 1996 bei den Australian Open.
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2: Es geht mit ein paar Wölkchen in den Montag. Heute kommt aber auch immer wieder die Sonne durch. Es bleibt die meiste Zeit trocken. Richtung Nachmittag kann es aber noch mal nass werden bei maximal 22 Grad. Aktuell in Bremen-Borkfeld 13 Grad. In Twistringen im Kreis Diepholz auch 13.
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1: Vorsicht, Reifenteile auf der A28 leer Richtung Oldenburg zwischen Appenremels und Westerstede West. A1 Hamburg Richtung Bremen zwischen Sittensinn und Elsdorf 7 Kilometer Stau wegen Bergungsarbeiten. A1 Osnabrück Richtung Bremen zwischen Bremen-Brinkum und Hemeling 4 Kilometer Stop and Go und auch in der Gegenrichtung zwischen dem Bremer Kreuz und Hemeling 7 Kilometer Stop and Go vor der Baustelle. B75, B6 Delmenhorst Richtung Bremen zwischen Delmenhorst-Stickgras und dem Utbremer Kreisel Stop and Go und geblitzt wird heute Morgen auf der A1 Bremen Richtung Osnabrück Höhe Rastplatz Alken und auf der B437 vor dem Wesertunnel in Fahrtrichtung Stotel. Julia und Andres, vielen Dank fürs Bescheid geben. Unsere kostenlose Hotline für deine Blitzer und Verkehrsupdates 0800 10 22 400.

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1: Schönen guten Morgen. Gesa und Markus hier am Montag. Jetzt haben wir es 8:03. Gleich sprechen wir über die Hochzeit des Jahres.
2: Ja, finde ich wirklich.
1: Dua Lipa hat geheiratet am Wochenende auf Sizilien und alles zur heißesten Partynacht. Gleich nach Bibi Rexha und Sunburst.

0: glaube, das war die Hochzeit des Jahres. Kann man wirklich so sagen. 8:03. Schönen guten Morgen. Hier ist Energy Bremen.
1: Morgen.
0: 3 Tage lang haben Dua Lipa und ihr Jetzt-Mann Callum Turner auf Sizilien gefeiert.
1: Und das war echt heftig aus.
0: Also die Gästeliste allein kann sich schon sehen lassen. Donatella, Versace, Elton John, Charlie XCX. Also alle, die nicht in Monaco jetzt am Sonntag waren beim Formel-1-Rennen, die waren, glaube ich, auf ihrer Hochzeit. Ich glaube auch wirklich die 2 schönsten Menschen der Welt, die da geheiratet haben. Also wie die da aussahen, zusammen getanzt haben in der Mitte von der Band. Einfach so, so schön. Die ganze Stadt war aber auch so ein bisschen abgeriegelt wie so ein, bei so einem Staatsbesuch.
1: Und das fanden die Menschen jetzt nicht so richtig geil, ne?
0: Ja, nicht alle Italiener waren davon begeistert. Dua Lipa hat das aber ein bisschen, ja, die hat ein bisschen Entschädigung gezahlt, würde ich sagen. Alle Anwohner Palermos, die in dieser Sperrzone leben, wo sie geheiratet hat, haben 5.800 Euro von ihr bekommen.
1: Jo, aber läuft bei ihr auf jeden Fall, dass
0: und
1: sie sich das leisten kann.
0: Die Ladenbesitzer auch jeweils irgendwie ein Taui, also
1: nicht
0: kann man machen. Und der Bürgermeister hat gesagt, er würde gerne 10-mal im Jahr das Dua Lipa heiratet. Also die können öfter kommen. Jedes Anniversary wird da jetzt gefeiert.
1: Hier ist sie, frisch vermählt, Dua Lipa mit Houdini.

0: Schönen guten Morgen.
1: Moin.
0: Energy Bremen hier am Montag. 8:09 haben wir's. Wir schauen kurz aufs Wetter für heute.
1: Der Montag bringt einen Sonne-Wolken-Mix mit maximal 22 Grad.
0: Am längsten dauert es aktuell hier auf der A1 Osnabrück Richtung Bremen zwischen Bremen-Brinkum und Hemeling. 6 Kilometer Stop-and-Go, in der Gegenrichtung 7 Kilometer Stop-and-Go vor der Baustelle. Neuester Blitzer gerade auf der A1 Bremen Richtung Osnabrück, Höhe Rastplatz Alken.

0: Viertel nach acht. Energy Bremen hier am Montagmorgen. Ich glaube, alle Deutschen haben sich gestern so für Alexander Zverev gefreut wie Thomas Müller.
1: Come on! Sascha! Wow! Yes!
0: Was für Geräusche!
2: Warum grunzt denn
0: so? Nach fast 4,5 Stunden ist Alexander Zverev nach 30 Jahren der erste deutsche Mann nach Boris Becker, der einen Grand Slam holt. Der hat gestern die French Open gewonnen.
2: Herzlichen Glückwunsch. Wie Thomas Müller sagen würde, grandios.
0: Ja, also wir waren alle gestern Tennis-Fan, auch wenn wir sonst kein Tennis schauen.
2: Ja, richtig.
0: Und Alexander Zverev war offensichtlich sehr, sehr happy nach dem Spiel.
3: Vielen Dank an alle, die zu Hause auch mitgefiebert haben, die letzten 10 Jahre auch mitgefiebert haben und der erste Deutsche zu sein, der diese Trophäe jetzt in den Händen halten kann, ist sehr besonders und vielen Dank dafür.
0: Ja, vielen Dank, oder?
1: Come on! Sascha! Wow! Yes!

0: wir Männer, wir überschätzen uns ganz gerne im Jahr.
1: Mal.
2: So. Ja, ne?
0: 8:22 Uhr.
2: Öfters.
0: Energy Bremen hier am Montagmorgen. Ein Mann hat am Samstag offenbar gedacht, Höhenbegrenzungen sind nur Vorschläge. Sturzbetrunken ist er mit seinem 2,60 Meter hohen Transporter in eine Tiefgarage entfernt gedonnert, obwohl da 2 Meter maximale Einfahrtshöhe ausgeschildert waren. Das Ergebnis, ja, war vorhersehbar. Der Wagen ist stecken geblieben. Zu hoch ist eben einfach zu hoch, ne?
2: Na ja, Männer, noch mehr aus deiner Region gibt's in 2 Minuten bei Jette.
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11: Sie sollen gemeinsam einen Anschlag auf ein Krankenhaus in Bremerhaven geplant haben. Heute soll am Landgericht Bremen das Urteil gegen die beiden 19 und 35 Jahre alten Männer gesprochen werden. Die Staatsanwaltschaft spricht von einem dschihadistischen Motiv und geht davon aus, dass die beiden den Tod vieler Menschen und sogar ihren eigenen in Kauf genommen hätten. Seit Freitag wird der 72-jährige Gerd P. aus Kirchhatten vermisst. Am Twelbeker See in Oldenburg wurde am Wochenende ein Rucksack gefunden, der dem Vermissten gehören soll. Die bisherige Suche mit Polizei, Feuerwehr, DLRG, Deutschem Roten Kreuz und Hubschrauber blieb jedoch erfolglos. Da der Senior sich in einer hilflosen Lage befinden könnte, sucht die Polizei dringend nach ihm. Gerd P. ist etwa 1,84 groß, schlank, trägt eine Brille und ist mit einem blauen Elektrorollator unterwegs. Wer etwas gesehen hat, soll sich bei der Polizei Wildeshausen melden. Die erste Runde des DFB-Pokals wurde am Wochenende ausgelost. Werder Bremen spielt gegen den Lüneburger SK Hansa aus der Oberliga. Aus der Regionalliga Nord darf der SSV Jeddelo 2 gegen den 1. FC Heidenheim aus der Bundesliga ran und der Bremenligist SV Hemeling spielt gegen Hannover 96 aus der 2. Bundesliga. News aus deiner Region haben wir wieder in einer Stunde für dich.
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2: Mit Sonne und Wolken geht's in die Woche bei uns in Bremen und umzu. Zwar ist's heute früh noch teils bewölkt und neblig. Die Sonne kommt im Laufe des Montags aber immer wieder raus. Es bleibt heute trocken. Erst am Nachmittag kann's mal einzelne Tropfen geben. Und dazu sind maximal 22 Grad drin. Die aktuellen Temperaturen. In Strom 14 Grad und in Kirchlinden im Kreis Verden auch 14.
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0: A1 Hamburg Richtung Bremen zwischen Sittensinn und Elsdorf. 3 Kilometer Stau weiterhin wegen Bergungsarbeiten. Da hat sich's ein bisschen entspannt. A1 Osnabrück Richtung Bremen zwischen Bremen-Brinkum und Hemeling. 6 Kilometer Stop and Go. Und auch in der Gegenrichtung zwischen Bremer Kreuz und Hemeling. 7 Kilometer Stop and Go vor der Baustelle. A27 Bremen Richtung Bremerhaven zwischen Bremerhaven Süd und Geestemünde. 4 Kilometer Stop and Go. Und B75 B6 Delmenhorst Richtung Bremen zwischen Delmenhorst-Stegras und dem Utbremer Kreisel. Stop and go. Geblitzt wird auf der A1 Bremen Richtung Osnabrück, Höhe Rastplatz Alken und auf der B437 vor dem Wesertunnel in Fahrtrichtung Stotel. Julia und Andres, vielen Dank fürs Bescheidgeben. Unsere WhatsApp-Nummer für deine Blitzer und Verkehrsupdates 0173 680 5712. Gesa und Markus sind hier.
2: Hello.
0: Rein geht's in die neue Woche. 3 Minuten vor halb neun haben wir's.
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0: Kesha mit TikTok bei Energy Bremen kommt gut in den Montag. Jetzt gibt's gute Nachrichten von Gesa.
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2: Die Seehundstation bei uns in Norddeutsch hat die ersten Heuler der Saison aufgenommen. Und die zwei haben wirklich sehr cute Namen bekommen. Und Bert sind die ersten Heuler von der Nordsee. Ernie wurde auf Borkum gefunden, Bert auf Norderney. Sie werden jetzt beide aufgepäppelt, damit sie danach wieder Richtung Nordsee zurückkehren können. Klar, wenn Heuler gefunden werden, ist das erstmal irgendwie ein bisschen traurig. Aber wie schön, dass es die Seehundstation bei uns in Norddeich gibt, die sich so toll kümmert. Also Ernie und Bert jetzt Kräfte sammeln und stark werden. Und dann geht's nicht zur Sesamstraße, aber in die Nordsee zurück.
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0: 8:39 Uhr. Hier ist Morgen. Energy Bremen am Montagmorgen. Kurz der Blick aufs Wetter für heute.
1: Der Montag bringt Wolken, aber auch Sonne bei 22 Grad maximal.
0: Am längsten dauert es auf den Straßen gerade auf der A1 Osnabrück Richtung Bremen zwischen Brinkum und Hemeling. 5 Kilometer Stop and Go, in der Gegenrichtung 7 Kilometer Stop and Go. Neuester Blitzer auf der B437 vor dem Wesertunnel in Richtung Stotel.

0: dass Gesa heute noch eine Stimme hat, ist eigentlich ein Wunder. Energy Bremen am Montagmorgen, 16 Minuten vor 9 haben wir es. Du warst bei Harry Styles in Amsterdam am Wochenende.
1: Ja, danke, Val.
0: Wie war's? Erzähl, hau raus.
1: Ja, herrlich, herrlich, kann man nicht anders sagen. Ich glaube, jeder, der Harry Styles irgendwie nur so aus dem Radio kennt und denkt, ja, ist das was für mich und irgendwie noch nie so drüber nachgedacht hat, versucht das mal, Tickets zu bekommen, wenn er mal nach Deutschland kommt, weil es wirklich eine große Party, eine Tanzparty.
0: Und du hast den Laden da jetzt ja abgeschlossen, ne? Also er hat ja seine Residency sozusagen gehabt in
1: ja, genau.
0: Amsterdam, ganz viele Konzerte hintereinander gespielt, jetzt
1: ja.
0: ist vorbei.
1: Ja, das war das Letzte. Wir waren das Letzte. Jetzt geht's weiter für ihn nach London, Wembley und dann ist er noch irgendwie 30 Nächte in New York, also ein bisschen was macht er noch. Und es gibt ja Gerüchte, dass er nächstes Jahr nach Berlin kommen soll.
0: Aha.
1: Und da bin ich natürlich auch bei der ersten Reihe. Nein, aber mal gucken. Also es lohnt sich auf jeden Fall wirklich immer. Es ist ein Spektakel. Der Mann kann einfach Show machen. Es macht auch sehr viel Spaß, weil er hat eine Band mit, das wichtigste Instrument für mich. Was ist es?
0: Trompete?
1: Ja, fast. Ein Saxophon.
0: Saxophon, ja.
1: Und das, finde ich, macht immer Spaß. Also wenn man sowas live hört, einfach grandios.
0: Hier ist er, Harry Styles, Adore Ya.

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3: 9:05. Ich bin Sönke Röhling. Schönen guten Morgen. Die Lage in Nahost spitzt sich wieder zu. Zum ersten Mal seit Beginn der Waffenruhe haben sich der Iran und Israel wieder gegenseitig angegriffen. US-Präsident Trump hatte zuvor noch versucht, die israelischen Schläge abzuwenden, um sein großes Ziel, ein Abkommen mit dem Iran, nicht zu gefährden. Die Suche nach einem vermissten 72-Jährigen aus Hatten rund um den Twelberger See bei Oldenburg ist am Samstagabend abgebrochen worden. Am Ufer des Sees war der Rucksack des Seniors gefunden worden. Der 72-Jährige wird seit Freitagabend aus einem Altenheim vermisst. Er war zuletzt mit einem blauen, dreirädrigen Aufsitzrollator unterwegs. In Brandenburg hat die Polizei einen 11-Jährigen am Steuer erwischt. Der Junge sollte seinen Vater zu einer Tankstelle fahren, weil der schon Alkohol getrunken hatte, heißt es von der Polizei. An der Tanke wollte der 36-Jährige wohl Nachschub holen. Jetzt hat er eine Anzeige am Hals. Bundeskanzler Merz hat Alexander Zverev zum Gewinn der French Open gratuliert. Auf Instagram schreibt er von einem außergewöhnlichen Erfolg, der das ganze Land begeistere. Auch das DFB-WM-Team und Wimbledon-Siegerin Angie Kerber gratulierten dem 29-Jährigen zum ersten Grand-Slam-Sieg für die deutschen Tennisherren seit 30 Jahren.
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4: Die aktuellen Temperaturen in Bremen-Osterholz 15 Grad, in Rodenkirchen in der Wesermarsch auch 15. Mit einem Sonne-Wolken-Mix geht's durch den Montag. Heute Morgen sind ein paar Wolken dabei, dabei wird's aber ganz schön. Und bis heute Nachmittag bleibt's auch trocken bei 22 Grad maximal.
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5: A1 Osnabrück Richtung Bremen. Zwischen Bremen-Brinkum und Hemeling 5 Kilometer Stop and Go. Und auch in der Gegenrichtung zwischen dem Bremer Kreuz und Hemeling 7 Kilometer Stop and Go vor der Baustelle. B75, B6 Delmenhorst Richtung Bremen. Zwischen Delmenhorst-Stickgras und dem Utbremer Kreisel Stop and Go. Geblitzt wird heute Morgen auf der A1 Bremen Richtung Osnabrück, Höhe Rastplatz Alken, und auf der B437 vor dem Wesertunnel in Fahrtrichtung Stotel. Dankeschön an Julia und Andres fürs Bescheid geben. Unsere kostenlose Hotline für deine Blitzer und Verkehrsupdates 0800 1022 400.

Schönen guten Morgen, Gesa und Markus sind hier mit der Happy Hour. Eine Stunde lang gibt's jetzt wieder Sounds aus den 2000ern und 2010ern. In dieser halben Stunde mit dabei Ava Max. Wir spielen dir Gwen Stefani, Pitbull und Neo. Und das hier sind die Black Eyed Peas. Meet Me Halfway.

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1: Guten Morgen.
0: Das ist die Happy Hour mit den Sounds aus den 2000ern und 2010ern. Kein Song ist cooler als dieser hier, Timbaland und Carrie Hilson. Hier ist The Way I Are. 5 nach 9.

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5: Nach einem tödlichen Angriff Ende Mai in Bremen hat sich am Wochenende ein 16-jähriger Verdächtiger der Polizei gestellt. Frederik Domdey aus der Redaktion, was war passiert?
6: Ein 25-jähriger Mann wurde an der Haltestelle Falkenstraße bewusstlos und mit schweren Kopfverletzungen gefunden. Wenig später ist er im Krankenhaus trotz Notoperation an den Verletzungen gestorben. Nach bisherigen Erkenntnissen wurde das Opfer zusammengeschlagen, ist anschließend zu Boden gestürzt und hat dabei die lebensgefährliche Kopfverletzung erlitten.
5: Die Ermittlungen zu den Hintergründen der Tat dauern noch an. Nie wieder still, so lautet das Motto, unter dem am Samstag mehrere hundert Menschen beim 6. Christopher Street Day in Wilhelmshaven demonstriert haben. Ziel der queeren Community war es, ein Zeichen für Vielfalt, Toleranz und eine offene Gesellschaft zu setzen. Kurz vor dem CSD wurden mehrere Veranstaltungsplakate gestohlen und ein Banner beschädigt. Ein Feuer hat in der Nacht zu Sonntag eine Autowerkstatt in Bremervörde komplett zerstört. Laut Polizei brach der Brand im Dachstuhl aus. Rund 300 Feuerwehrkräfte waren stundenlang im Einsatz und konnten ein Übergreifen auf weitere Gebäude verhindern. Verletzt wurde niemand. Der Schaden wird auf rund 2 Millionen Euro geschätzt. News aus deiner Region haben wir wieder in einer Stunde für dich.
7: Es geht mit ein paar Wölkchen in den Montag. Heute kommt aber auch immer wieder die Sonne durch. Es bleibt die meiste Zeit trocken. Richtung Nachmittag kann es aber nochmal nass werden bei maximal 22 Grad. Aktuell in Bremen-Hochding 16 Grad, in Bad Zwischenahn im Ammerland 15 Grad.
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9: A1 Osnabrück Richtung Bremen. Zwischen Bremen-Brinkum und Hemeling 3 Kilometer Stop-and-Go vor der Baustelle. Und geblitzt wird heute Morgen auf der A1 Bremen Richtung Osnabrück, Höhe Rastplatz Alken. Auf der B437 stehen Sie vor dem Wesertunnel in Fahrtrichtung Stotel. Und in Oldenburg auf der Edewächter Landstraße stadtauswärts bei der Esso-Tankstelle aus einem silbernen Golf wird hier geblitzt. Azad, Julia und Andres, vielen Dank fürs Bescheidgeben. Unsere WhatsApp-Nummer für deine Blitzer und Verkehrsupdates. 0173 680 5712.
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9: Weiter geht's mit der zweiten halben Stunde der Happy Hour. Unter anderem mit dabei Kids von Robbie Williams und Kylie Minogue. Train, Drops of Jupiter spielen wir dir. Und das hier sind Liam Payne und Boogie with the Hoodie. Stack it up.

0: Immer noch so ein cooler Track. Stromae mit Alors on Danse.
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0: Schönen guten Morgen. Das sind die Sounds aus den 2000ern und 2010ern. Und sie hier kommt aus gar nicht dieser Zeit. Sie kommt ja aus den 90ern. Elena ist da.
2: Hallo zusammen. So alt bin ich schon. Danke, dass du das jetzt nochmal gesagt
3: hast. Ich komme aus den 90ern. Hallo.
0: Stimmt, ihr seid ja wirklich...
2: beste Leben.
3: Wow.
2: Aber da kommen auch die geilsten Songs einfach her. 90er, 2000er, 2010er. Geil.
0: Absolut. Zum Beispiel der hier auch. Jamelia mit Superstar.
2: Absolut.
0: Für mich so eine komplette Mädelshymne, oder?
2: Ja, kann man schon gut mitgrölen.
0: Wenn der im Club kommt, dann seid ihr ganz laut.
2: Und jetzt alle.
0: Oh Gott. Hier ist Jamelia, Superstar. Ohne Gesa und ohne

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2: Heute ist Montag, das nervt ein bisschen, aber es kommen auch wieder bessere Zeiten. Das weiß auch Peter Fox. Zukunft Pink gibt's gleich in der nächsten halben Stunde für dich. Außerdem die einzige Person, die uns anschreien darf, Joel Corey mit Devotion. Auch gleich nach den News.
3: Energy Bremen News. 5:10. Ich bin Sönke Röhling. Schönen guten Tag. Neue Angriffe im Nahen Osten. Nachdem der Iran zum ersten Mal seit Beginn der Waffenruhe Raketen auf Israel gefeuert hat, hat Israel mit Gegenangriffen reagiert. Das hatte US-Präsident Trump nach eigenen Worten verhindern wollen. Er setzt weiter auf ein Friedensabkommen mit dem Iran. Nach dem Hauseinsturz in Görlitz hat die Polizei zwei Tatverdächtige ermittelt. Drei Menschen waren bei dem Einsturz Mitte Mai infolge einer Gasexplosion ums Leben gekommen. Die Verdächtigen sollen als mutmaßliche Metalldiebe möglicherweise Rohrleitungen in dem Gebäude beschädigt haben. Ein defekter Keilriemen hat dafür gesorgt, dass der Münchner Flughafen gestern zeitweise gesperrt werden musste. Wegen Brandgeruchs im Tower waren für knapp 2 Stunden keine Starts und Landungen möglich. Insgesamt mussten 35 Flüge umgeleitet werden. Am Bremer Landgericht wird heute das Urteil gegen zwei Männer erwartet, die einen Anschlag auf eine Bremerhavener Klinik geplant haben sollen. Laut Anklage wollte einer der beiden mit einer Sprengstoffweste viele Menschen in den Tod reißen. Bei einer Verurteilung drohen den Männern bis zu 15 Jahre Haft.
2: Wir starten mit viel Sonne, aber auch einigen Wolken in die neue Woche. Trocken bleiben wir immerhin, unser Regenradar zeigt nichts an, bei 22 Grad maximal. Aktuell haben wir 18 Grad in Lilienthal und 17 in Tossens im Landkreis Wesermarsch.
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2: Geht direkt los mit einer Warnmeldung von der A1 Bremen-Osnabrück zwischen Vechta und Lohne-Dinklage. In beiden Richtungen, da läuft eine Entenfamilie auf der Fahrbahn. Also bitte unbedingt vorsichtig sein auf der A1 Bremen-Osnabrück zwischen Vechta und Lohne-Dinklage. Da läuft eine Entenfamilie auf der Fahrbahn. Stau haben wir. A1 Osnabrück Richtung Bremen. Zwischen Bremen-Brinkum und Hemeling sind es 4 Kilometer Stop-and-Go vor der Baustelle. Geblitzt wird auf der A1 Bremen Richtung Osnabrück, Höhe Rastplatz Alken, auf der B437 vor dem Wesertunnel in Fahrtrichtung Stotel und in Oldenburg wird geblitzt auf der Edewächter Landstraße stadtauswärts bei der Esso-Tankstelle aus einem silbernen Golf heraus. Assad, Julia und Andres, danke euch fürs Melden. Unsere kostenlose Hotline für deine Blitzer- und Verkehrsupdates 0800 1022 400.
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2: Hör mal ganz genau hin. Das klingt doch nach Sommer, oder? Schön mit dem Fahrrad rumdüsen. Und damit dein Sommer noch viel perfekter wird, gibt's von uns ein niegelnagelneues Mountainbike. Und wie du daran kommst, da sprechen wir gleich drüber. Direkt nach Leonie und Two Colors. Ich bin Elena. Moini!

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0: Das ist unser Sommerhit der Woche. Klangkarussell mit Sonnentanz. Sobald dieser Song in voller Länge läuft, anrufen und dir einen Platz im Top sichern für ein niegelnagelneues Mountainbike. Diesen Freitag um 7:07 hauen wir es dann an jemand Glücklichen raus. 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
2: Ich würde das tatsächlich gerne meinem Mann zum Geburtstag schenken. Der hat am 16. Juni Geburtstag. Der ist fahrradlos und ich dachte, das würde ich sicher komplett anbieten.
3: So ein Fahrrad zum Geburtstag, das ist doch mal ein richtig geiles Geburtstagsgeschenk, oder?
2: Ja, aber wirklich. Also ich habe so ein Hollandrad und er hat gar keins und dann leiht er sich das dann immer aus. Aber das wäre schön, wenn wir mal kleine Touren gemeinsam fahren könnten.
4: Du landest bei uns im Lostopf.
2: Ja, klasse. Herzlichen Dank.
0: Also, sobald du unseren Sommerhit hörst, anrufen und im Topf für das Summerbike landen. 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

So positiv gestimmt wir jetzt auch sind, ne? Durch diesen Song. Klar, Peter Fox mit Zukunft Pink. Es ist leider trotzdem immer noch Montag und erst 21:15. Ja, ich weiß. Es ist wirklich schwierig, da die Motivation hochzuhalten. Aber wir von Energy Bremen, wir wollen es natürlich immerhin ein bisschen versuchen. Und wie können wir das jetzt am besten machen? Lehn dich mal kurz zurück. Und dann lässt du dich jetzt mal ganz kurz anschreien von Joel Corey. Ich sage dir, es hilft gegen Müdigkeit am Montag wie nix an.

0: Du hörst Energy Bremen um gleich 11:05. Und ein Mann hat am Samstag sich wohl gedacht, na, Höhenbegrenzung, das ist doch nur ein Vorschlag. Komplett betrunken ist er mit seinem 6,60 Meter hohen Transporter in eine Tiefgarage in Verden gefahren, obwohl da ganz klar 2 Meter maximale Einfahrthöhe stand. Das Ergebnis, kann man sich denken, der Wagen ist stecken geblieben. Zu hoch ist halt dann doch eben einfach zu hoch. Noch mehr aus deiner Region gibt's in einer Minute bei Jette.
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6: So hatte sich wohl niemand das Workout am Freitagnachmittag vorgestellt. In einem Bremer Fitnessstudio soll ein 25-Jähriger nach einem Streit mit seiner Ex-Freundin Pfefferspray versprüht haben. Dabei hat er nicht seine Ex-Freundin getroffen, aber 15 andere Menschen wurden leicht verletzt. Eine Frau kam sogar vorsorglich ins Krankenhaus. Der Mann versuchte zunächst zu flüchten, wurde aber wenig später von der Polizei gestellt. Gegen ihn wird nun wegen gefährlicher Körperverletzung ermittelt. Der Countdown läuft. Am Donnerstag geht's los mit der Fußball-Weltmeisterschaft und wir haben die Oldenburgerinnen und Oldenburger mal gefragt, wo sie sich die Spiele ansehen.
7: Auf unserer Dachterrasse vor allem, die wir gerade angefangen haben auszubauen.
8: Zu Hause mit Nachbarn.
9: Wir werden das mit unseren Nachbarn gemeinsam zum Grillen verabreden wir uns dann meistens und dann sitzen wir zusammen und gucken das alle gemeinsam.
6: In Bremen und Bremerhaven gibt's Public Viewing in Bars, Restaurants und Biergärten. In Bremen hat die Polizei in der Nacht 2 mutmaßliche Einbrecher geschnappt. Beide versuchten sich offenbar besonders kreativ rauszureden und haben sich einfach schlafend gestellt. Die beiden Männer wurden schlafend jeweils an Hintereingängen von Gebäuden erwischt. Um sie herum lagen Aufbruchswerkzeuge. Der Trick hat allerdings nicht gezogen. Beide wurden festgenommen. News aus deiner Region haben wir wieder in einer Stunde für dich.
0: In Nordenham haben wir gerade 18 Grad und in Mittlum im Landkreis Cuxhaven sind es 17. Es bleibt heute trocken. Das ist schon mal gut. Der Regen zieht gerade so an uns vorbei. Dafür gibt es heute Sonne und Wolken im Mix bei maximal 22 Grad.
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0: Geht los mit einer Warnmeldung von der A1 Bremen-Osnabrück. Zwischen Vechta und Lohne-Dinklage in beiden Richtungen ist immer noch die Entenfamilie unterwegs. Die haben auf jeden Fall einen Auftrag, also da unbedingt vorsichtig fahren. Stau haben wir auf der A1 Osnabrück Richtung Bremen. Zwischen Bremen-Brinkum und Hemelingen 4 Kilometer Stop and Go vor der Baustelle. Geblitzt wird auf der A1 Bremen Richtung Osnabrück, Höhe Rastplatz Alken. Auf der B437 wird vom Wesertunnel in Fahrtrichtung Stotel geblitzt. Und in Oldenburg stehen sie, Edewächter Landstraße stadtauswärts bei der Esso-Tankstelle aus einem silbernen Golf heraus. Assad, Julia und Andres, danke euch fürs Melden. Unsere WhatsApp-Nummer für deine Blitzer und Verkehrsupdates 0173 685 712. Jetzt haben wir es gleich 10:30. Ich bin Elena. Komm gut in die neue Woche. Moini.
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0: Pure Energy Bremen um 5 Minuten nach 11:30 am Tag der besten Freunde. Und jetzt mal ehrlich, ne? Was wären wir denn ohne unsere Besties, mit denen wir einfach mal über jede Scheiße lachen können, mit denen wir auch mal weinen können und einfach das gesamte Leben teilen? Warum liebst du denn deine besten Freunde so sehr?
1: Weil die immer für mich da sind, ja.
2: Ihre Leichtigkeit macht sie für mich aus und die Dynamik, die wir untereinander haben.
3: Ich grüße Kevin Witt, weil er einfach der Beste ist.
4: Weil die einfach toll sind, immer für mich da sind.
5: Ich habe mir gemerkt, dass wir so dieselben Werte vertreten und auch jetzt so über die Jahre, wenn man sich jetzt nicht täglich sieht, dass es immer so ist wie immer, wenn wir uns sehen und ich auch immer auf sie zählen kann.
0: Süß. Was macht denn deine Freunde so besonders? Das würde mich jetzt nochmal interessieren. Schick uns doch mal eine WhatsApp an die 0173 685 712. Warum sind deine Freunde die Besten der Welt?
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macht Platz für die Mutter der World Cup Songs. Du hörst Energy Bremen um 11:15 und schon zum dritten Mal steigert sie unsere Vorfreude auf die WM. Sie hält mal wieder die Stimmung hoch, auch wenn Deutschland vielleicht auch mal nicht so abliefert, wie wir das wollen. Und durch sie ist doch die WM erst so richtig die WM. Shakira, diesmal zusammen mit Burner Boy und Die Die, der offizielle WM-Song jetzt bei Energy Bremen.

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1: Es geht gleich eine kleine Runde in den Urlaub. Cocktail haben wir schon in der Hand. Und dann ab auf die Sonnenliege mit Topic und Becky G. Sorry, Papi, ist das? Vorher machen wir aber noch schnell unser Workout. Shirin David mit Bauch, Beine, Po gibt's auch gleich in der nächsten halben Stunde.
2: Energy Bremen News. 5:05. Ich bin Sönke Röhling. Schönen guten Tag. Ein großer Stromausfall in Reutlingen südlich von Stuttgart ist offenbar auf Brandstiftung zurückzuführen. Nach Angaben des Netzbetreibers gibt es 3 Brandstellen. Außerdem wurde ein Loch im Zaun gefunden. Wie lange es dauert, bis der Strom wieder fließt, ist noch unklar. Die Lage in Nahost spitzt sich wieder zu. Zum ersten Mal seit Beginn der Waffenruhe haben sich der Iran und Israel wieder gegenseitig angegriffen. US-Präsident Trump hatte zuvor noch versucht, die israelischen Schläge abzuwenden, um sein großes Ziel, ein Abkommen mit dem Iran, nicht zu gefährden. Der Tankrabatt kommt laut IFO-Institut inzwischen an den Zapfsäulen an. Die Experten halten trotzdem nicht viel von dem Rabatt, weil er vor allem Vielfahrern und Spritschluckern hilft. Das Institut will stattdessen eine Reform der Einkommensteuer, um kleine und mittlere Einkommen zielgenau zu entlasten. Die Suche nach einem vermissten 72-Jährigen aus Hatten rund um den Twelberger See bei Oldenburg ist am Samstagabend abgebrochen worden. Am Ufer des Sees war der Rucksack des Seniors gefunden worden. Der 72-Jährige wird seit Freitagabend aus einem Altenheim vermisst. Er war zuletzt mit einem blauen, dreirädrigen Aufsitzrollator unterwegs.
0: 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Ziemlich warm ist es heute auf jeden Fall. 22 Grad maximal. Dazu aber viele Wolken, aber auch die Sonne guckt immer mal wieder raus. Aktuell haben wir 20 Grad in Bremen-Gröpeling und 19 in Spaden im Landkreis Cuxhaven.
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0: Wir haben Stau auf der A1 Osnabrück Richtung Bremen. Zwischen Bremen-Brinkum und Hemelingen 4 Kilometer Stop-and-Go vor der Baustelle. Und auch in der Gegenrichtung dauert es länger vor der Baustelle. Geblitzt wird auf der A1 Bremen Richtung Osnabrück, Höhe Rastplatz Alken. Dann auf der B437 vom Wesertunnel in Fahrtrichtung Stotel. In Oldenburg wird geblitzt auf der Edewächter Landstraße statt auswärts bei der Esso-Tankstelle. Da blitzt es aus einem silbernen Golf heraus. Assad, Julia und Andres, danke euch fürs Melden. Unsere kostenlose Hotline für deine Blitzer- und Verkehrsupdates 0800 1022 400.
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0: 11:02 haben wir's und bei uns steigt ja schon die Vorfreude auf die WM. Aber wie ist es denn eigentlich beim Kader? Die ziehen jetzt nämlich in ihr WM-Quartier in North Carolina. Und das ist ganz spannend, weil die teilen sich da auch die Zimmer. Und wer wie wo wohl zusammen schlafen könnte, da sprechen wir gleich drüber. Direkt nach Kette und John und Gail. Ich bin Elena. Moini!

0: Woche geht's einfach schon los.
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0: 5 Minuten nach 11 haben wir es jetzt. Und ja, Samstag hat Deutschland das letzte Testspiel gegen den Gastgeber USA gewonnen. Schon mal gute Voraussetzungen. Aber heute wird es nochmal ganz anders spannend für die Mannschaft. Wer bekommt denn wohl das beste Zimmer? Die ziehen nämlich heute ins WM-Quartier in North Carolina ein. So ein bisschen wie Klassenfahrt, da werden dann so die Zimmer eingeteilt. Und wir haben mal im Energy Bremen Team rumgefragt, mit wem aus dem Kader würdest du denn wohl dein Zimmer teilen?
2: Also ich würde gerne mit Dennis Undorf auf ein Zimmer, weil der bringt immer gute Sprüche und ist immer offen für einen Döner.
3: Ich würde mir das Zimmer mit Manuel Neuer teilen, weil das ist ja so der OG und ich glaube, der hat ein paar coole Storys zu erzählen. Ich habe auch sogar ein Trikot von ihm, deswegen passt das.
4: Ich würde mir sehr gerne ein Zimmer mit David Raum teilen, weil der anscheinend ziemlich gut Pasta kann und dann könnte der abends mal für mich kochen und so einen kleinen Late-Night-Snack machen.
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So klingen zwei Leute, die absolut untrainiert in einen 6-Kilometer-Lauf geraten sind. Du hast Energy Bremen um 11:15. Ja, das waren Markus aus der Morning Show und ich letzte Woche beim B2Run. Ja, ich sag mal so, hätten wir ein paar Mal öfter diesen Song hier gehört, dann wäre es vielleicht ein kleines bisschen flotter gelaufen. Shireen David erinnert uns nochmal daran, ab und an vielleicht mal unser Sportprogramm durchzuziehen. Bauch, Beine, Po gibt's jetzt bei Energy Bremen. Yeah.

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8: So hatte sich wohl niemand das Workout am Freitagnachmittag vorgestellt. In einem Bremer Fitnessstudio soll ein 25-Jähriger nach einem Streit mit seiner Ex-Freundin Pfefferspray versprüht haben. Dabei hat er nicht seine Ex-Freundin getroffen, aber 15 andere Menschen wurden leicht verletzt. Eine Frau kam sogar vorsorglich ins Krankenhaus. Der Mann versuchte zunächst zu flüchten, wurde aber wenig später von der Polizei gestellt. Gegen ihn wird nun wegen gefährlicher Körperverletzung ermittelt. Der Countdown läuft. Am Donnerstag geht's los mit der Fußball-Weltmeisterschaft und wir haben die Oldenburgerinnen und Oldenburger mal gefragt, wo sie sich die Spiele ansehen.
9: Auf unserer Dachterrasse vor allem, die wir gerade angefangen haben auszubauen.
10: Zu Hause mit Nachbarn.
11: Wir werden das mit unseren Nachbarn gemeinsam zum Grillen verabreden wir uns dann meistens und dann sitzen wir zusammen und gucken das alle gemeinsam.
8: In Bremen und Bremerhaven gibt's Public Viewing in Bars, Restaurants und Biergärten. In Bremen hat die Polizei in der Nacht zwei mutmaßliche Einbrecher geschnappt. Beide versuchten sich offenbar besonders kreativ rauszureden und haben sich einfach schlafend gestellt. Die beiden Männer wurden schlafend jeweils an Hintereingängen von Gebäuden erwischt. Um sie herum lagen Aufbruchswerkzeuge. Der Trick hat allerdings nicht gezogen. Beide wurden festgenommen. News aus deiner Region haben wir wieder in einer Stunde für dich.
12: Wir starten mit einigen Wolken, aber auch immer mal viel Sonne in die neue Woche. Trocken bleiben wir immerhin bei 22 Grad maximal. 21 haben wir gerade in Bremen-Arbergen und 20 sind es in Brake im Landkreis Wesermarsch.
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12: Geht los mit der Warnmeldung von der A28 leer Richtung Oldenburg. Zwischen Bad Zwischenahn West und dem Zwischenahner Meer ist ein Liegenbleiber und da ist auch eine Ölspur, also unbedingt vorsichtig fahren. Stau haben wir auf der A1 Osnabrück Richtung Bremen. Zwischen Bremen-Brinkum und Hemeling 4 Kilometer Stop and Go vor der Baustelle und auch in der Gegenrichtung dauert es mal wieder länger. Geblitzt wird. Auf der A1 Bremen Richtung Osnabrück, Höhe Rastplatz Alken. Auf der B437 vom Wesertunnel in Richtung Stotel. Und in Oldenburg wird geblitzt, Edewächter Landstraße stadtauswärts bei der Esso-Tankstelle aus einem silbernen Golf heraus. Assad, Julia und Andres, ich danke euch fürs Melden. Unsere WhatsApp-Nummer für deine Blitzer- und Verkehrsupdates 0173 685 712. Genau, 11:30 haben wir es jetzt. Ich bin Elena. Mach dir einen schönen Montag. Moini.
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Wie klingt es, wenn man diesen hier zusammenschmeißt mit diesem tollen Typen? Du hörst Energy Bremen. 5 Minuten nach 11:30. Ich gebe zu, man wundert sich erstmal. Ich habe mich auch sehr gewundert, aber es matcht. Martin Garrix mit seinen harten Beats und dann Ed Sheeran mit seiner engelsgleichen Stimme. Sie ergänzen sich einfach perfekt. Und das sind sie jetzt. Zusammen neu bei Energy Bremen. Martin Garrix und Ed Sheeran mit Repeated.

0: Start mit Hug Yourself bei Energy Bremen um 11:45. Und wir wollen dich natürlich wie immer mit einem Lächeln in die neue Woche schicken. Und Gesa aus der Morning Show hat da mal wieder gute News für uns.
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2: Die Seehundstation bei uns in Norddeutsch hat die ersten Heuler der Saison aufgenommen. Und die zwei haben wirklich sehr cute Namen bekommen. Und Bert sind die ersten Heuler von der Nordsee. Ernie wurde auf Borkum gefunden, Bert auf Norderney. Sie werden jetzt beide aufgepäppelt, damit sie danach wieder Richtung Nordsee zurückkehren können. Klar, wenn Heuler gefunden werden, ist das erstmal irgendwie ein bisschen traurig. Aber wie schön, dass es die Seehundstation bei uns in Norddeich gibt, die sich so toll kümmert. Also Ernie und Bert jetzt Kräfte sammeln und stark werden. Und dann geht's nicht zur Sesamstraße, aber in die Nordsee zurück.
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2: Gleich geht's für uns zurück in das Jahr 2006. Nelly Furtado mit Promiscuous. Richtig geiler Song. Und wir fliegen wieder in das heutige Zeitalter, 20 Jahre später. Ganz neu bei Energy Bremen, Robin Schulz mit Better Times. Gibt's gleich beides in der nächsten halben Stunde für dich.
3: Energy Bremen News. 5:05. Ich bin Sönke Röhling. Schönen guten Tag. Die geplante Steuerreform sollte für eine Entlastung von mindestens 500 Euro im Jahr sorgen, das sagt Arbeitsministerin Baas. Ansonsten könne man sich die Reform auch sparen, so Baas im Ersten. Die Regierung plant eine Reform der Einkommensteuer, um kleine und mittlere Einkommen zu entlasten. Der Tankrabatt kommt laut IFO-Institut inzwischen an den Zapfsäulen an. Die Experten halten trotzdem nicht viel von dem Rabatt, weil er vor allem Vielfahrern mit Spritschluckern helfe und damit nicht den richtigen Anreiz setze, nämlich Sprit zu sparen. Ein massiver Stromausfall hat Teile von Reutlingen lahmgelegt. Noch immer sind tausende Haushalte in der baden-württembergischen Stadt ohne Strom. Ursache ist wohl ein Feuer in einem Umspannwerk vergangene Nacht. Die Polizei prüft jetzt, ob das absichtlich gelegt wurde. Die Polizei sucht eine Frau, die Samstagnachmittag im Zug von Hamburg nach Bremen von einem 46-jährigen Mann sexuell belästigt worden ist. Das Opfer war am Bahnhof Buchholz ausgestiegen. Der mutmaßliche Täter wurde von anderen Zugreisenden am Ausstieg gehindert. Im Bremer Hauptbahnhof wurde der Mann schließlich vorläufig festgenommen.
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2: 21 Grad haben wir in Bremen-Hochding und 21 auch in Amelhausen im Landkreis Oldenburg. Heute bleibt's trocken. Der Regen zieht so ein bisschen an uns vorbei, übers Meer. Dafür gibt's aber heute Sonne, Wolken im Mix bei maximal 22 Grad.
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2: Vorsicht bitte auf der A27 Bremen Richtung Bremerhaven. Zwischen Schwanewede und Utlede ist ein Liegenbleiber. Stau haben wir auf der A1 Osnabrück Richtung Bremen, zwischen Bremen-Brinkum und Hemelingen 4 Kilometer Stop-and-Go vor der Baustelle und auch in der Gegenrichtung vor der Baustelle dauert es länger. Geblitzt wird. Auf der A1 Bremen Richtung Osnabrück, Höhe Rastplatz Alken, auf der B437 vom Wesertunnel in Richtung Stotel und in Oldenburg wird geblitzt, Edewächter Landstraße statt auswärts, bei der Esso-Tankstelle außen im silbernen Golf heraus. Assad, Julia und Andres, danke euch fürs Melden. Unsere kostenlose Hotline für deine Blitzer- und Verkehrsupdates 0800 1022 400.
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2: 3:53 ist es jetzt und ich habe ganz, ganz tolle Musik die nächste halbe Stunde dabei. Wir haben Rosé und Bruno Mars, wir haben The Kid LAROI, Robin Schulz, wir haben Leonie und Nelly Furtado. Die lieb ich ja komplett, aber auch ihn hier. Alex Warren mit Fever Dream gibt's jetzt bei Energy Bremen. Ich bin Elena, moini.

Diese Frau hier steht für mich wie keine zweite für die 2000er und 2010er. Du bist Energy Bremen um 12:03. Es geht natürlich um Nelly Furtado. Und heute feiern wir auch noch 20 Jahre von ihrem Album Loose. Auf dem ist auch dieser geile Song drauf, Promiscuous. Und Nelly Furtado hat dazu einen ganz emotionalen Post auf Instagram gemacht. Da bedankt sie sich bei ihren Fans und sagt, danke für 20 Jahre Liebe und dafür, dass das Album Loose auch der Soundtrack für so viele Momente in eurem Leben sein durfte. Das Dankeschön, das geben wir auf jeden Fall gerne zurück. Nelly Furtado mit Promiscuous gibt's jetzt bei Energy Bremen.

0: Unglaublich war das doch gestern.
1: Holt er noch?
2: Der ist gut.
1: Der ist gut! Das war's! Er hat's geschafft!
0: 4 Stunden lang hat Zverev gekämpft wie sonst was und er hat es tatsächlich geschafft. Er hat die French Open gewonnen. Du hast Energy Bremen um 11:45. Er hat auch wirklich lange genug jetzt dahin gekämpft. Nach 30 Jahren, damals war es noch Boris Becker, ist er der erste deutsche Mann, der den Grand Slam holt. Und der große Fluch ist damit wohl irgendwie gebrochen, weil er hat 4 Anläufe dafür gebraucht und jetzt hat er das Ding endlich geholt. Und dann musste er sich natürlich erstmal umfassend bei den Fans bedanken.
3: Vielen Dank an alle, die zu Hause auch mitgefiebert haben, die letzten 10 Jahre auch mitgefiebert haben. Und der erste Deutsche zu sein, der diese Trophäe jetzt in den Händen halten kann, ist sehr besonders und vielen Dank dafür.
0: In diesem Sinne, herzlichen Glückwunsch, Alexander Zverev. Hier geht's jetzt weiter mit Robin Schulz und Better Times bei Energy Bremen.

0: Solltest du heute im Landkreis Oldenburg unterwegs sein und da jemand mit einem ganz breiten Grinsen sehen, dann könnte es sich eventuell um einen frisch gebackenen Millionär handeln. Du hast Energy Bremen, gleich haben wir es 12.30 Uhr und es gibt nämlich einen Spieler und eine Spielerin aus Oldenburg, der als Einziger oder Einzige alle 6 Gewinnzahlen richtig getippt hat. Nur die richtige Superzahl hat leider noch gefehlt zum Jackpot, aber gut 2,7 Millionen Euro. Kann man nicht meckern, würde ich mal so sagen. Noch mehr aus deiner Region gibt's in anderthalb Minuten bei Lars.
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9: In der Bremer Überseestadt sorgen Autoposer an den Wochenenden immer wieder für Ärger und genervte Anwohner. Jette Koch aus der Redaktion. Ein Treffpunkt sollte eigentlich schon gesperrt werden. Das ist bisher aber noch nicht passiert.
10: Die Autoposer treffen sich regelmäßig auf dem Schotterparkplatz am Waller Sand. Der konnte nun nicht wie geplant in der vergangenen Woche gesperrt werden, weil nach Weserkurier-Informationen erst der Beiratsbeschluss abgewartet werden muss. Der tagt erst wieder am 18. Juni. Aktuell versucht man in der Überseestadt schon mit einer neuen Tempo-30-Zone das Gebiet für Poser uninteressant zu machen. Außerdem führt die Polizei regelmäßig Kontrollen durch.
9: Bei Nüttel im Landkreis Rothenburg hat es einen heftigen Verkehrsunfall gegeben. Ein Auto ist auf der Kreisstraße 139 ins Schleudern geraten und gegen ein Brückengeländer gekracht. Dabei wurden die beiden Insassen verletzt. Der Aufprall war so heftig, dass der Motorblock aus dem Auto herausgerissen wurde. Wie es zu dem Unfall kam, untersucht jetzt die Polizei. An mehreren Balsen-Standorten in der Region wird heute gestreikt. Die Gewerkschaft Nahrung Genuss Gaststätten hat unter anderem die Beschäftigten des Werks in Varel im Landkreis Friesland dazu aufgerufen, die Arbeit niederzulegen. Hintergrund sind die gescheiterten Tarifverhandlungen. News aus deiner Region haben wir wieder in einer Stunde für dich.
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0: Ziemlich warm ist es doch heute wieder. 22 Grad maximal, dazu viele Wolken, aber auch immer wieder Sonne ist mit dabei. 22 Grad haben wir auch gerade schon in Euthen erreicht und 21 sind es in Bad Zwischenahn.
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0: Wir starten auf der A1 Osnabrück Richtung Bremen. Zwischen Bremen-Brinkum und Hemelingen 4 Kilometer Stop and Go vor der Baustelle. Und auch in der Gegenrichtung dauert es länger. Dann haben wir noch eine Sperrung, die A1 Hamburg Richtung Bremen. Die Ausfahrt Euthen ist noch bis 15 Uhr heute gesperrt. Geblitzt wird. Auf der A1 Bremen Richtung Osnabrück, Höhe Rastplatz Alken. Auf der B437 vom Wesertunnel in Fahrtrichtung Stotel. Und in Oldenburg wird geblitzt auf der Edewächter Landstraße, statt auswärts bei der Esso-Tankstelle aus einem silbernen Golf heraus. Assad, Julia und Andres, danke euch fürs Melden. Unsere WhatsApp-Nummer für deine Blitzer- und Verkehrsupdates 0173 685 712. Jetzt haben wir es genau 12:30. Ich bin Elena. Komm gut durch den Montag. Moini.
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0: 10 Tage lang war Amsterdam voll mit Harry Styles Fans. Gleich am Mist, 20 vor 1. Und Gesa aus der Morning Show. Hallo.
1: Hallo.
0: Du warst mittendrin.
1: Ja, richtig.
0: Ich war von den Kreischenden.
1: Ja, sehr laut natürlich. Ja, ich war jetzt beim Abschlusskonzert quasi am Freitag auch mit dabei in Amsterdam. Letzte Nacht für Harry. Und es war grandios.
0: Ja?
1: Ja.
0: Geil.
1: Ja. Also ich finde, die Niederlande ist ja sowieso immer eine Reise wert, kann man schon sagen, oder? Ich habe Frikandeln gegessen, war ganz toll.
0: Beste.
1: Viel Pommes und so. Aber Harry Styles, würde ich auch immer sagen, kann ich allen Leuten nur empfehlen. Also wenn du da draußen jemals drüber nachgedacht hast, sollte man sich das mal angucken. Es lohnt sich wirklich. Es macht unfassbar viel Spaß. Es wird eigentlich nur gedanced die ganze Zeit. Er ist schon auch ein kleiner Clown auf der Bühne, also ein Entertainer. Das macht schon Bock. Und es gibt immer dann einen guten Grund, sich ein bisschen schick zu machen. Also Glitzer ins Gesicht. Ich hatte ganz viele Glitzersteine im Gesicht, hatte Zöpfe.
0: Schön.
1: So ein bisschen Outfits raus. Und ich finde, das macht immer schon ganz viel aus, wenn man sich so ein bisschen verkleiden kann.
0: Ja.
1: Weil das macht man als Erwachsener nicht mehr so viel.
0: Voll.
1: Macht Spaß. Also hat sich gelohnt.
0: Sehr schön. Und dann hier mal kurz liegen, ne? Du und Harry, ihr hattet ja auch das gleiche an.
1: Beide in Rot.
0: Rot!
1: Ja! Beide, als der auf die Bühne kam, ich so, er trinkt Rot! Das war wirklich, also, ja, habe ich mich, das haben wir haben uns abgesprochen. Rot steht uns halt an.
0: Ja. So. Deswegen gibt's jetzt hier Harry Styles mit American Girls.
1: In Rot.

Du hörst Energy Bremen um 12:45 in deiner Mittagspause und die nutzen wir jetzt mal so richtig. Der Büroflur wird jetzt mal umfunktioniert zum Laufsteg, der Kugelschreiber wird zum Accessoire und die Kollegen sind die Fans, die ganze Zeit im Blitzlichtgewitter Fotos von dir machen wollen. Und dabei läuft natürlich der einzig richtige Song dazu, Lady Gaga und Doechii. Das ist Runway, neu bei Energy Bremen.

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1: Gleich in den nächsten 30 Minuten werden wir erstmal ein bisschen wachgerüttelt. Von Glockenbach und Sam Harper mit ihrem neuen Song Lost. Und ach, ich freue mich schon die ganze Zeit auf diesen Song. Der macht einfach gute Laune. Justin Timberlake mit Rock Your Body gibt's auch gleich für dich.
2: 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Ich bin Sönke Röhling. Schönen guten Tag. Der Tankrabatt kommt laut IFO-Institut inzwischen an den Zapfsäulen an. Die Experten halten trotzdem nicht viel von dem Rabatt, weil er vor allem Vielfahrern mit Spritschluckern helfe und damit nicht den richtigen Anreiz setze, nämlich Sprit zu sparen. Ein großer Stromausfall legt weiter Teile von Reutlingen lahm. Tausende Haushalte in der Stadt in Baden-Württemberg sind weiter ohne Strom. Und das seit einem Brand in einem Umspannwerk vergangene Nacht. Ob das Feuer absichtlich gelegt wurde, wird jetzt untersucht. Raketenangriffe statt Feuerpause. Die Lage im Nahen Osten spitzt sich wieder zu. Der Iran und Israel beschießen sich wieder gegenseitig. Und prompt ging auch der Ölpreis nach oben. US-Präsident Trump fordert von beiden Ländern, sie müssten sofort aufhören zu schießen. Am Bremer Landgericht wird heute das Urteil gegen zwei Männer erwartet, die einen Anschlag auf eine Bremerhavener Klinik geplant haben sollen. Laut Anklage wollte einer der beiden mit einer Sprengstoffweste viele Menschen in den Tod reißen. Bei einer Verurteilung drohen den Männern bis zu 15 Jahre Haft.
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1: Gibt einen Mix aus Sonne und Wolken heute. Ansonsten bleiben wir trocken, immerhin auch bei 22 Grad maximal. 22 haben wir auch erreicht in Bremen-Strom und 20 sind es in Bremen im Landkreis Cuxhaven.
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1: Mit einer Warnmeldung von der A293 Richtung Oldenburg Nord. Vorsicht bitte, in der Ausfahrt Oldenburg-Etzhorn steht ein liegen gebliebener Lastwagen. Stau haben wir. Auf der A1 Osnabrück Richtung Bremen. Zwischen Bremen-Brinkum und Hemelingen 4 Kilometer Stop and Go vor der Baustelle. Und auch in der Gegenrichtung dauert es länger. Dann haben wir noch eine Sperrung, die A1 Hamburg Richtung Bremen. Die Ausfahrt Euten ist noch bis 15 Uhr circa gesperrt. Geblitzt wird auf der A1 Bremen Richtung Osnabrück, Höherastplatz Alken. Auf der B437 stehen sie vom Wesertunnel in Fahrtrichtung Stotel. Und in Oldenburg auf der Edewächter Landstraße stadtauswärts bei der Esso-Tankstelle aus einem silbernen Golf heraus. Assad, Julia und Andres, danke euch fürs Melden. Unsere kostenlose Hotline für deine Blitzer- und Verkehrsupdates 0800
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1: 3:01 haben wir es jetzt und dieses Wetter, so dieses nicht zu warm, das lädt so ein, mal so zum kleinen Fahrradtour, würde ich mal sagen. Und vielleicht wird die für dich jetzt noch viel, viel schöner, weil in den nächsten 20 Minuten verrate ich dir mal, wie du an unser Summerbike kommst. Das ist nämlich gar nicht mal so schwer. Vorher gibt es jetzt aber erstmal noch Oliver Heldens und Lady. Ich bin Elena, wünsche dir eine schöne Mittagspause. Moini!

Grüße gehen raus an alle, die gerade Mittagspause machen und sich so denken, wann endet dieser Tag endlich? Du hast Energy Bremen am Montagmittag um 1:15. Glockenbach und Sam Harper. Die versuchen immerhin ihr Bestes, uns ein kleines bisschen zu motivieren, so den Rest dieses Tages. Es nützt ja alles nichts. Wir müssen durch den Montag durch, aber immerhin tun wir es gemeinsam mit dem neuen Song von den beiden. Das ist Lost, neu bei Energy Bremen.

0: Viertel nach eins haben wir's und hör mal ganz genau hin. Es klingt irgendwie nach Sommer.
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0: Das ist nämlich unser Sommerhit der Woche. 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
2: In der Bremer Überseestadt sorgen Autoposer an den Wochenenden immer wieder für Ärger und genervte Anwohner. Jette Koch aus der Redaktion. Ein Treffpunkt sollte eigentlich schon gesperrt werden, das ist bisher aber noch nicht passiert.
3: Die Autoposer treffen sich regelmäßig auf dem Schotterparkplatz am Waller Sand. Der konnte nun nicht wie geplant in der vergangenen Woche gesperrt werden, weil nach Weserkurier-Informationen erst der Beiratsbeschluss abgewartet werden muss. Der tagt erst wieder am 18. Juni. Aktuell versucht man in der Überseestadt schon mit einer neuen Tempo-30-Zone das Gebiet für Poser uninteressant zu machen. Außerdem führt die Polizei regelmäßig Kontrollen durch.
2: Bei Nüttel im Landkreis Rothenburg hat es einen heftigen Verkehrsunfall gegeben. Ein Auto ist auf der Kreisstraße 139 ins Schleudern geraten und gegen ein Brückengeländer gekracht. Dabei wurden die beiden Insassen verletzt. Der Aufprall war so heftig, dass der Motorblock aus dem Auto herausgerissen wurde. Wie es zu dem Unfall kam, untersucht jetzt die Polizei. An mehreren Balsen-Standorten in der Region wird heute gestreikt. Die Gewerkschaft Nahrung Genuss Gaststätten hat unter anderem die Beschäftigten des Werks in Varel im Landkreis Friesland dazu aufgerufen, die Arbeit niederzulegen. Hintergrund sind die gescheiterten Tarifverhandlungen. News aus deiner Region haben wir wieder in einer Stunde für dich.
4: Bremen-Wetter. In Pennigbüttel im Landkreis Osterholz haben wir 22 Grad und 22 auch in Bremen-Kattenturm. Es bleibt heute trocken. Erst in der Nacht kommt der Regen, dann kommt eine richtige Wetterwand sozusagen. Aber bis dahin bleibt es trocken. Solange gibt es auch noch Sonne und Wolken im Mix bei 22 Grad maximal.
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4: Vorsicht bitte auf der A27 Cuxhaven Richtung Bremerhaven. Zwischen Deppstedt und Bremerhaven Überseehäfen liegen Gegenstände. Stau haben wir auf der A1 Osnabrück Richtung Bremen. Zwischen Bremen-Brinkum und Hemelingen 4 Kilometer Stop and Go vor der Baustelle. Und auch in der Gegenrichtung dauert's länger. Eine Sperrung haben wir auf der A1 Hamburg Richtung Bremen. Die Ausfahrt Euthen ist noch bis 15 Uhr heute circa gesperrt. Geblitzt wird auf der A1 Bremen Richtung Osnabrück, Höhe Rastplatz Alken, auf der B437 vom Wesertunnel in Richtung Stotel und in Oldenburg wird geblitzt auf der Edewächter Landstraße stadtauswärts bei der Esso-Tankstelle. Da lasert es aus einem silbernen Golf heraus. Assad, Julia und Andres, ich danke euch fürs Melden. Unsere WhatsApp-Nummer für deine Blitzer und Verkehrsupdates 0173 685 712. Jetzt haben wir es gleich 13:30. Ich bin Elena. Mach dir eine schöne Mittagspause. Moini.
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0: Du hörst Energy Bremen gleich 20 vor 1, 20 vor 2, am Tag der besten Freunde. Und sind wir mal ehrlich, was wären wir denn nur ohne unsere Besties, mit denen wir einfach über jede Scheiße lachen können, mit denen wir auch mal weinen können und einfach das gesamte Leben teilen? Warum liebst du denn deine besten Freunde so sehr?
1: Weil die immer für mich da sind, ja.
2: Ihre Leichtigkeit macht sie für mich aus und die Dynamik, die wir untereinander haben.
3: Ich grüße Kevin Witt, weil er einfach der Beste ist.
4: Weil die einfach toll sind, immer für mich da sind.
5: Ich habe mir gemerkt, dass wir so dieselben Werte vertreten und auch jetzt so über die Jahre, wenn man sich jetzt nicht täglich sieht, dass es immer so ist wie immer, wenn wir uns sehen und ich auch immer auf sie zählen kann.
0: Wie süß. In diesem Sinne, happy beste Freundetag. Jetzt hier bei Energy Bremen ganz neu, Olivia Rodrigo mit Drop Dead. Ich bin Elena. Moin!

0: Niedersachsen. Das ist groß.
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0: Das Land Niedersachsen hat einen neuen Image-Slogan. Er lautet: Das ist groß. Niedersachsen soll dadurch mutiger und selbstbewusster wirken. Und heute Nachmittag soll der neue Spruch auch offiziell im Rahmen vom Sommerfest der niedersächsischen Landesvertretung in Berlin offiziell bekannt gegeben werden. Ja, und das hat nun ganze 10 Millionen Euro gekostet. Das ist auf jeden Fall groß.
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4: Gleich gibt's für dich Will I Am und Britney Spears mit Scream and Shout. Und es gibt neue Musik von Tiffany Harris. Ihr neuer Song Vertigo gibt's auch gleich für dich.
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5: 2:05. Ich bin Cornelius Dreger. Schönen guten Tag. Der Countdown zur Fußball-WM läuft. Heute bezieht die deutsche Fußballnationalmannschaft ihr Teamquartier im US-Bundesstaat North Carolina. Der deutsche Handel hofft wieder auf viel Umsatz zum Turnier. Bei der Heim-EM vor 2 Jahren waren es 3,8 Milliarden Euro. Raketenangriffe statt Feuerpause. Die Lage im Nahen Osten spitzt sich wieder zu. Der Iran und Israel beschießen sich wieder gegenseitig. Prompt ging auch der Ölpreis nach oben. US-Präsident Trump fordert von beiden Ländern, sie müssten sofort aufhören zu schießen. Ein großer Stromausfall in Reutlingen südlich von Stuttgart ist offenbar auf Brandstiftung zurückzuführen. Nach Angaben des Netzbetreibers gibt es 3 Brandstellen. Außerdem wurde ein Loch im Zaun gefunden. Wie lange es dauert, bis der Strom wieder fließt, ist noch unklar. Die Polizei sucht eine Frau, die Samstagnachmittag im Zug von Hamburg nach Bremen von einem 46-jährigen Mann sexuell belästigt wurde. Sie war am Bahnhof Buchholz ausgestiegen. Der mutmaßliche Täter wurde von anderen Zugreisenden am Ausstieg gehindert. Im Bremer Hauptbahnhof wurde der Mann schließlich vorläufig festgenommen.
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4: Recht warm ist es heute, 22 Grad maximal. Dazu viele Wolken, aber auch die Sonne ist immer mal wieder draußen. Aktuell haben wir 22 Grad im Bremen-Sebaldsbrück und 21 in Zetel im Landkreis Friesland.
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4: Es staut sich auf der A1 Osnabrück Richtung Bremen. Zwischen Bremen-Brinkum und Hemeling 4 Kilometer Stop and Go vor der Baustelle. Und auch in der Gegenrichtung dauert es länger. Dann haben wir eine Sperrung, die A1 Hamburg Richtung Bremen. Die Ausfahrt Euthen ist noch bis ca. 15 Uhr heute gesperrt. Dann Stop and Go auf der A27 Walsrode Richtung Bremen. Zwischen Bremen-Dreieck Walsrode und Walsrode West sind 7 Kilometer Stop and Go. Geblitzt wird auf der A1 Bremen Richtung Osnabrück, Höhe Rastplatz Alken. Auf der B437 vom Wesertunnel in Richtung Stotel. Und in Oldenburg, Edewächter Landstraße statt auswärts bei der Esso-Tankstelle. Da wird aus einem silbernen Golf rausgeblitzt. Assad, Julia und Andres, danke euch fürs Melden. Unsere kostenlose Hotline für deine Blitzer- und Verkehrsupdates 0800
0: 1022 400. 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
4: 2:03 ist es jetzt. Das bedeutet, wir müssen jetzt nochmal einen kurzen Kaffee ziehen. Ja. Sonst halten wir doch den Montag nicht aus, Leute. Es ist alles nicht so einfach, aber wir versuchen immerhin, ja, mit ein bisschen guter Musik dich gut durch den Tag zu tragen, auch wenn heute Montag ist. Und wir starten jetzt mal direkt mit BTS und Swim. Ich bin Elena. Moini!

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Jeden Morgen von 9 bis 10 gibt's bei Energy Bremen eine kleine Zeitreise. Jetzt haben wir es 2:03. In der Happy Hour bei uns in der Morning Show ist ein Flashback nach dem anderen. Da gibt's nämlich nur geile Banger aus den 2000ern und 2010ern. Und der Song, der jetzt hier gleich kommt, ist aus dem Jahr 2013. Und da sind will.i.am und Britney Spears dran beteiligt. Und ich sag so, die beiden waren in dieser Zeit eh schon richtig krass. Aber zusammen, da sind die einfach unschlagbar. Ich sag es, wie es ist. Scream and Shout gibt es jetzt bei Energy Bremen. 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
0: Viertel nach zwei haben wir es jetzt. Am Samstag hat Deutschland ja das letzte Testspiel gegen den Gastgeber USA gewonnen. Aber heute wird es doch mal anders spannend für die Mannschaft. Wer bekommt wohl das beste Zimmer? Die ziehen heute nämlich ins WM-Quartier in North Carolina ein. Und ich stelle mir das ein bisschen wie Klassenfahrt vor. Dann werden die da in Zimmern eingeteilt. Einer muss im Hochbett schlafen oder keine Ahnung. Wir haben mal im Energy Bremen Team rumgefragt. Mit wem aus dem Kader würdest du denn am liebsten dein Zimmer teilen?
2: 100% David Raum. Der sieht halt auch einfach nur gut aus. Und ich liebe seinen Style. So Modetipps könnte er mir mal geben.
3: Ich würde mir ein Zimmer mit Manuel Neuer teilen wollen. Der ist ja schon relativ alt und dann könnte man ihn mal fragen, was er denn mit 41 Jahren noch bei der WM zu suchen hat.
4: Ich würde mir eins mit Florian Wirtz teilen.
5: Normale Kartoffeln auf die 1.
4: Ich glaube, das ist ein funny Typ. Ich hab Bock drauf.

0: Tantrix mit Golden bei Energy Bremen um gleich 3:05. Ja, ein lang gehütetes Geheimnis ist jetzt endlich raus. Niedersachsen, das ist groß. Das ist der neue Slogan vom Land Niedersachsen. Niedersachsen soll dadurch mutiger und selbstbewusster wirken. Noch mehr aus deiner Region gibt's in 1,5 Minuten bei Lars.
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9: Nach seinem Auftritt in einer ZDF-Doku hat das Bremer Jobcenter jetzt einem langjährigen Mitarbeiter fristlos gekündigt. Frederik Domdey aus der Redaktion. Das Kündigungsschreiben liegt der Frankfurter Allgemeinen Zeitung vor.
10: Der Mann hatte sich zum Thema Bürgergeld geäußert und behauptet, dass 30-40% der Bürgergeldempfänger in ihren Anträgen unwahre Angaben machen. Das sei ein offenes Geheimnis. Weiter sagte er, die zentrale Aufgabe des Jobcenters sei Geld ausgeben. Würden er und seine Kollegen alle Bürgergeldempfänger in Arbeit vermitteln, wäre ihre Tätigkeit bald überflüssig. Nun, also hat die Stadt Bremen ihn entlassen. Der Vorwurf, er habe die Behörde diffamiert.
9: Autofahrerinnen und Autofahrer müssen sich ab heute auf neue Behinderungen auf der A27 bei Bremen einstellen. Die Autobahn GmbH erneuert bis nächste Woche Freitag in beide Richtungen die Fahrbahnmarkierungen zwischen Bremen-Überseestadt und Industriehäfen. Zwischen 20 und 5 Uhr ist nur eine Spur frei. Los geht's mit der Fahrt Richtung Cuxhaven. Noch eine Meldung von der A27. Am Wochenende hat ein Hochzeitskorso den Verkehr ausgebremst. Etwa 8 Autos fuhren von Bremerhaven nach Bremen. Die Fahrer, laut Polizei alle zwischen 20 und 30 Jahre alt, fuhren mit ca. 80 km/h auf allen Spuren und blockierten diese, sodass sich ein kilometerlanger Stau bildete. Die Polizei konnte die Fahrer stoppen und hat Strafverfahren eingeleitet. News aus deiner Region haben wir wieder in einer Stunde für dich.
11: In Berne im Landkreis Wesermarsch haben wir gerade 22 Grad und 22 sind es auch in Sieke im Landkreis Diepholz. Ja, und wir starten mit so ein bisschen gemischt in die neue Woche, würde ich sagen. Sonne ist mit dabei, aber auch ganz viele Wolken. Immerhin bleiben wir aber trocken bei 22 Grad maximal.
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11: Es staut sich auf der A1 Osnabrück Richtung Bremen zwischen Bremen-Brinkum und Hemelingen 4 Kilometer Stop and Go vor der Baustelle und auch in der Gegenrichtung dauert es länger. Die Sperrung haben wir noch auf der A1 Hamburg Richtung Bremen. Die Ausfahrt Euthen ist noch bis 15 Uhr circa gesperrt. Dann wird noch geblitzt auf der A1 Bremen Richtung Osnabrück, Höhe Rastplatz Alken, auf der B437 vorm Wesertunnel in Fahrtrichtung Stotel und in Oldenburg wird geblitzt Edewächter Landstraße statt auswärts bei der Esso-Tankstelle aus einem silbernen Golf heraus. Assad, Julia und Andres, danke euch fürs Melden. Unsere WhatsApp-Nummer für deine Blitzer- und Verkehrsupdates 0173 685 712. 3 Minuten vor 3 ist es. Ich bin Elena, mach dir einen schönen Montag. Moini.
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0: Tones and I mit Dance Monkey bei Energy Bremen. 3:05 ist es jetzt. Das heißt, wir sind angekommen. Endlich im Montagnachmittag. Und damit der auch möglichst angenehm für dich ist und du ein kleines Lächeln aufs Gesicht bekommst, bringt Gesa aus der Morning Show mal wieder gute News mit.
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2: Die Seehundstation bei uns in Norddeutsch hat die ersten Heuler der Saison aufgenommen. Und die zwei haben wirklich sehr cute Namen bekommen. Ernie und Bert sind die ersten Heuler von der Nordsee. Ernie wurde auf Borkum gefunden, Bert auf Norderney. Sie werden jetzt beide aufgepäppelt, damit sie danach wieder Richtung Nordsee zurückkehren können. Klar, wenn Heuler gefunden werden, ist das erstmal irgendwie ein bisschen traurig, aber wie schön, dass es die Seehundstation bei uns in Norddeich gibt, die sich so toll kümmert. Also Ernie und Bert jetzt Kräfte sammeln und stark werden und dann geht's nicht zur Sesamstraße, aber in die Nordsee zurück.
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0: Top 3 haben wir es bei Energy Bremen. Das war Orstis und Electrified. Und das passt auch ein bisschen zu der Stimmung, die hier gerade im Saal sozusagen herrscht. Hallo JC
1: aus
0: Energy Bremen Nachmittag. Ja, wir sind beide so ein bisschen energetisch, haben wir festgestellt, ne?
1: Ja, voll.
0: Woran liegt das mal? Erzähl doch mal.
1: Positive Ladung. Der Urlaub hat uns beiden, glaube ich, gut getan. Du warst auf Wangerooge das Wochenende über mit deinen Mädels.
0: Genau, richtig. Also schön mal ein bisschen rauskommen.
1: Ja, kurz safe. Trip. Dito.
0: Aber, genau, du warst ja auch unterwegs.
1: In Warnemünde mit Mama zum 60. Geburtstag, die ganze Familie inklusive meiner Freundin. Wir waren alle da und haben mal wieder die Batterien aufgeladen. Und das ist einfach richtig, richtig geil, dann mit so einem Gefühl in die Woche reinzustarten. Und jetzt sitzen die Leute da draußen wahrscheinlich und denken sich, ja, schön. Vielen Dank auch, Alter. Ich hab nur darauf gewartet, dass der Regen aufhört, um den Rasen zu mähen. Ich verstehe, dass das vielleicht nicht allen so geht und nicht alle so energiegeladen in diese neue Woche reingekommen sind. Aber der erste Tag ist ja schon gleich wieder geschafft.
0: So, guck mal, wir sind schon im Nachmittag und wenn JC gleich dazu kommt und dann nochmal mit richtig Energie hier dir ein paar Songs um die Ohren haut, dann ist der Tag auch schon.
1: Die letzten zwei Stunden auf der Arbeit, die kriegen wir auch noch irgendwie getaxelt und dann ist auch schon wieder Feierabend.
0: So nämlich.
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9: Wir fassen uns kurz, weil eine Menge los ist auf den Straßen gleich. Another und 54 Ultra habe ich gleich für dich mit Talk to You. Ein bisschen versprochen. Somber 12 to 12 auch in der nächsten halben Stunde für dich.
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10: 5 vor 3. Ich bin Cornelius Dreger. Schönen guten Tag. Bringt die Fußball-WM in Nordamerika den deutschen Handel zum Jubeln? Die Branche hofft auf einen Milliardenumsatz. Bei der Heim-EM vor 2 Jahren waren es 3,8 Milliarden Euro. Fürs DFB-Team wird es jetzt so langsam ernst. Die Mannschaft bezieht heute ihr WM-Quartier im US-Bundesstaat North Carolina. Der Iran hat angekündigt, seine Angriffe auf Israel zunächst wieder einstellen zu wollen. Unter der Bedingung, dass auch Israel seine Angriffe auf die Hisbollah-Miliz im Libanon stoppt. Die ersten gegenseitigen Angriffe beider Länder seit 2 Monaten hatten international für Besorgnis gesorgt. Ein großer Stromausfall legt weiter Teile von Reutlingen lahm. Tausende Haushalte in der Stadt in Baden-Württemberg sind weiter ohne Strom. Und das seit einem Brand in einem Umspannwerk vergangene Nacht. Ob das Feuer absichtlich gelegt wurde, wird jetzt untersucht. Wer in Südeuropa Urlaub macht, kann oft sparen. Am billigsten sind Nordmazedonien und Bulgarien, sagt das Statistische Bundesamt. Dort kosten Hotel und Restaurant nur etwa halb so viel wie in Deutschland. In Nordeuropa ist es dagegen meist teurer. Spitzenreiter ist Island zusammen mit der Schweiz.
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9: Heute viele Wolken, jetzt gerade bleibt es erstmal noch trocken. Hier und da guckt dann auch nochmal die Sonne durch heute Nachmittag. Heute Abend werden wir aber nass. 20 bis 23 Grad heute. Morgen wird es kühler, dann nur noch 16 Grad. Und es gibt auch wieder viel Regen. Abends sind morgen auch Gewitter drin. Die aktuellen Temperaturen 21 Grad in Altenwalde im Landkreis Cuxhaven. 23 Grad in Schwarme im Landkreis Diepholz.
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9: Gut, was los auf den Straßen? Wir fangen an auf der A1 Hamburg Richtung Bremen. Zwischen Sittensen und Elsdorf liegen Gegenstände. Hier vorsichtig fahren. Dann die A1 hier bei uns in Bremen. In beiden Richtungen 4 Kilometer Stau vor der Baustelle auf der Weserbrücke. Ralf hat gerade eben angerufen über unsere kostenlose Hotline für deine Blitzer- und Verkehrsupdates. Ralf, erzähl, was los?
11: Ja, hallo, hier ist der Ralf aus Delmenhorst. Auf der B75 hat sich in Höhe, wenn man gerade über die Weser rüber ist, in Richtung Richtung Autobahn zu bringen, ist ein Motorrad und ein PKW in einen kleinen Unfall verwickelt und ja, jetzt staut sich alles zurück Richtung Bex und weiter bis nach Grolland.
9: Ralf, dir vielen Dank fürs Melden. B6 von der Neustadt hoch Richtung A27, Stau zwischen der A281 und dem Flyover im Moment. Tendenz steigend wegen eines Unfalls kurz hinter der Stefani-Brücke. Auf der B75 Bremen Richtung Delmenhorst außerdem 3 Kilometer Stau zwischen Bremen-Grolland und Sodenmatt. Geblitzt wird auf der A1 Bremen Richtung Osnabrück in Höhe des Rastplatz Alkens. Auf der B437 stehen sie vor dem Wesertunnel, wenn du Richtung Stodel fährst. Und in Oldenburg wird auf der Edewächter Landstraße stadtauswärts geblitzt aus einem silbernen Golf raus. Danke an Assad, Julia, Andres und eben an Ralf fürs Melden. Unsere kostenlose Hotline für deine Blitzer und Verkehrsupdates, die Ralf gerade benutzt hat. 0800 10 22 400.
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9: Endlich hat er ihn. Den Grand Slam. Alexander Zverev gewinnt die French Open. Wir sprechen gleich drüber, was es für ihn bedeutet und natürlich auch für uns. Ich muss sagen, ich habe richtig mitgefiebert. Kurz vor drei haben wir es. JC ist hier. Moin.

Mit Energy Bremen durch deinen Montagnachmittag. Ersten Tag der Woche haben wir bald wieder rum. Es gibt ein Update von den Straßen, gemeldet von Wolfgang, der hat gerade eben angerufen. Auf der Neuenlander Straße hier bei uns in Bremen wird geblitzt, stadteinwärts bei der Jet-Tankstelle. Wolfgang, dir vielen Dank fürs Melden. Also Bremen, Neuenlander Straße bei der Jet-Tankstelle stadteinwärts steht ein Blitzer. Du kannst es genauso machen wie Wolfgang und uns. Deine Blitzer und Verkehrsupdates durchgeben über unsere kostenlose Hotline genau dafür. 0800 10 22 400. Energy Bremen ist hier am Montagnachmittag. Ich bin Jesse. Moin!

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2: Das hat er. Was für ein absoluter Gänsehaut-Moment. Alexander Zverev hat endlich den Grand-Slam-Titel, auf den er so lange hingearbeitet hat. Energy Bremen ist hier am Montagnachmittag. 3:15 haben wir es. Und wir haben auch gesehen, was da von ihm abgefallen ist. Dieser drahtige, 1,98 Meter große Mann fällt unter Tränen in den Staub in Roland Garros. Einfach, weil er seit Beginn seiner Profikarriere diesen Titel gejagt hat. Und er ist ja auch der erste deutsche Mann, der die French Open gewinnt.
3: Sehr, sehr viel. Für mich bedeutet es, glaube ich, noch mehr, der erste männliche Sieger zu sein hier in Paris und hier in Roland Garros. Das ist für mich etwas, was unfassbar schön ist einfach. Und ich hoffe, dass Deutschland auch so ein bisschen mitfeiern kann.
2: Auf jeden Fall. Also ich muss mich outen. Ich bin riesiger Fan von Zverev, von Tennis im Allgemeinen. Und das ist ja auch so tragisch gewesen. Früher immer war er verletzt immer wieder. Dann hat er Finals knapp verloren oder beides gleichzeitig und ist jetzt eben doch Grand-Slam-Sieger. Herzlichen Glückwunsch, Alexander Zverev von uns bei Energy Bremen.
4: Vielen Dank an alle, die zu Hause auch mitgefiebert haben, die letzten 10 Jahre auch mitgefiebert haben und der erste Deutsche zu sein, der diese Trophäe jetzt in den Händen halten kann, ist sehr besonders und vielen Dank dafür.
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0: Ein 16- und ein 20-Jähriger haben gestern Nachmittag einen Pizzalieferanten überfallen und ausgeraubt. Energy Bremen ist hier 4:05 haben wir's. Der 20-Jährige wollte gerade eine Pizza in Blumenthal ausliefern, als die beiden ihm wohl aufgelauert haben sollen und ihn dann geschlagen und getreten haben sollen. Die haben sich das Portemonnaie gegriffen und sind weggerannt. Die gute Nachricht, die Polizei konnte die beiden ein bisschen später schnappen und ermittelt jetzt. Noch mehr aus deiner Region gibt's in 1,5 Minuten bei Lars.
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8: Nach seinem Auftritt in einer ZDF-Doku hat das Bremer Jobcenter jetzt einem langjährigen Mitarbeiter fristlos gekündigt. Frederik Domdey aus der Redaktion. Das Kündigungsschreiben liegt der Frankfurter Allgemeinen Zeitung vor.
9: Der Mann hatte sich zum Thema Bürgergeld geäußert und behauptet, dass 30-40% der Bürgergeldempfänger in ihren Anträgen unwahre Angaben machen. Das sei ein offenes Geheimnis. Weiter sagte er, die zentrale Aufgabe des Jobcenters sei Geld ausgeben. Würden er und seine Kollegen alle Bürgergeldempfänger in Arbeit vermitteln, wäre ihre Tätigkeit bald überflüssig. Nun also hat die Stadt Bremen ihn entlassen. Der Vorwurf, er habe die Behörde diffamiert.
8: Autofahrerinnen und Autofahrer müssen sich ab heute auf neue Behinderungen auf der A27 bei Bremen einstellen. Die Autobahn GmbH erneuert bis nächste Woche Freitag in beide Richtungen die Fahrbahnmarkierungen zwischen Bremen-Überseestadt und Industriehäfen. Zwischen 20 und 5 Uhr ist nur eine Spur frei. Los geht's mit der Fahrt Richtung Cuxhaven. Noch eine Meldung von der A27. Am Wochenende hat ein Hochzeitskorso den Verkehr ausgebremst. Etwa 8 Autos fuhren von Bremerhaven nach Bremen. Die Fahrer, laut Polizei alle zwischen 20 und 30 Jahre alt, fuhren mit ca. 80 km/h auf allen Spuren und blockierten diese, sodass sich ein kilometerlanger Stau bildete. Die Polizei konnte die Fahrer stoppen und hat Strafverfahren eingeleitet. News aus deiner Region haben wir wieder in einer Stunde für dich.
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0: Mit den aktuellen Temperaturen für dich in Griestede im Landkreis Ammerland aktuell 21 Grad, 22 in Bremen-Vegesack. 20 bis 22 Grad ist heute auch so die Range, in der wir uns bewegen in Bremen-Bremerhaven, Oldenburg und umzu. Dazu allerdings viele Wolken. Heute am späten Abend kommt dann auch Regen runter, Sonne bleibt die Ausnahme. Morgen geht's nass weiter. Viel Regen, abends Gewitter und maximal 16 Grad.
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0: Nach wie vor Gegenstände auf der A1 Hamburg Richtung Bremen zwischen Sittensen und Elsdorf. Dann Staus und Sperrungen für dich, auch auf der A1 hier bei uns in Bremen. In beiden Richtungen noch 4 Kilometer Stau vor der Baustelle auf der Weserbrücke. Auf der B6 bei uns in Bremen ist ein bisschen diffus. In beiden Richtungen hast du immer mal wieder Stau und Stop and Go zwischen der Neustadt und der A27, sprich zwischen der Abfahrt Woltmershausen und der Abfahrt zur A27 runter. Auf der B75 Bremen Richtung Delmenhorst außerdem 2 Kilometer Stau zwischen Kirchhuchting, Mittelzucht und Sodenmatt. Geblitzt wird auf der A1, hier bei uns in Bremen, Richtung Osnabrück, stehen sie in Höhe stehen sie in Höhe des Rastplatzes Alken. Mein Gott, wo ist meine Zunge heute hin? Auf der B437 Bodenkirchen Richtung Stotel stehen sie vor dem Wesertunnel. In Bremen wird auf der Neuenlander Straße bei der Jet-Tankstelle stadteinwärts geblitzt. Und in Oldenburg stehen sie auf der Edewächter Landstraße stadtauswärts bei der Esso-Tankstelle. Da steht ein silberner Golf. Noch eine Vermisstenmeldung. Seit heute Morgen wird die 15-jährige Emily aus Elisabethfehn im Landkreis Kloppenburg vermisst. Sie ist etwa 1,63 Meter groß, schlank, hat lange braune Haare und zuletzt eine schwarze Jogginghose, weiße Nike-Schuhe und zusätzlich ein wahrscheinlich rosa Hoodie angehabt. Wer was mitbekommen hat oder Hinweise zu ihrem Aufenthaltsort geben kann, wird gebeten, sich bei der Polizei zu melden. Danke an Assad, Julian, Julia, Andres, Wolfgang und Ralf für die Verkehrsmeldungen. Unsere kostenlose Hotline für deine Blitzer und Verkehrsupdates ist die 0800 10 22 400. Wir haben es kurz nach 3:30. Ich trinke jetzt erstmal einen Schluck Wasser und vielleicht noch einen Kaffee, damit das mit den Worten wieder klappt. Und ich bin Jesse. Moin.

0: Sie stehen uns in Beziehungskrisen bei, in stressigen Prüfungsphasen vielleicht auch oder einfach in stressigen Berufssituationen. Unsere besten Freunde sind immer für uns da und heute ist Tag der besten Freunde. Energy Bremen ist hier und wir haben mal in Bremen rumgefragt, was für euch eure besten Freunde ausmacht.
1: Weil die immer für mich da sind, ja.
2: Ihre Leichtigkeit macht sie für mich aus und die Dynamik, die wir untereinander haben.
3: Ich grüße Kevin Witt, weil er einfach der Beste ist.
4: Weil die einfach toll sind, immer für mich da sind.
5: Ich habe mir gemerkt, dass wir so dieselben Werte vertreten und auch jetzt so über die Jahre, wenn man sich jetzt nicht täglich sieht, dass es immer so ist wie immer, wenn wir uns sehen und ich auch immer auf sie zählen kann.
0: Das klingt doch richtig schön, kann ich gut nachvollziehen. Sag du uns gerne, wer dein bester Freund, deine beste Freundin ist und warum. WhatsApp an die 0173 685 712. Du hörst Energy Bremen am Tag der besten Freunde.

Die Erinnerung an die letzte toxische Beziehung können wir jetzt mal alle richtig, richtig gut verarbeiten. Guess I don't know my own strength. Just gonna stand there, watch me burn. Eminem und Rihanna mit Love the Way You Lie kommen jetzt. Und ich finde diesen Track so geil. Just gonna stand there. Rihanna legt einfach alles rein in diesen Refrain. Und Eminem rappt sich auch wirklich die Seele aus dem Körper raus. Und wenn du mal richtig schlechte Erfahrungen in einer Beziehung gemacht hast, ist das der Track, um die jetzt einfach mal richtig verpuffen zu lassen. Energy Bremen ist hier. Ich bin Jesse. Moin.

0: Nach diesen fetten Club-Sounds von Kato und John machen wir jetzt mal eine Nummer entspannter mit Camila Cabello. Da kommt wahrscheinlich hier und da schon ein bisschen Urlaubsfeeling auf. Havana habe ich gleich für dich und außerdem einer der Sommertracks dieses Jahres versprochen. The Magnet, The Bowser. Mit Magnetic, nicht andersrum. Der Track heißt Magnetic, der Künstler The Bowser. So oder so ist das aber ein richtig guter Vibe, der sommerliche Laune aufkommen lässt, auch bei Wolken und Regen.
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2: 5 vor 4. Ich bin Cornelius Dreger. Schönen guten Tag. Der Countdown zur Fußball-WM läuft. Heute bezieht die deutsche Fußballnationalmannschaft ihr Teamquartier im US-Bundesstaat North Carolina. Der deutsche Handel hofft wieder auf viel Umsatz zum Turnier. Bei der Heim-EM vor 2 Jahren waren es 3,8 Milliarden Euro. Die Bundesregierung entscheidet Ende des Monats über eine Verlängerung des Tankrabatts, also kurz bevor er ausläuft. Bislang ist die Koalition zufrieden, wie die Steuersenkung klappt. Auch das IFO-Institut sagt, der Rabatt kommt an. Eine Verlängerung sehen die Experten aber kritisch, weil vor allem Vielfahrer profitieren. In Südeuropa ist Urlaub oft deutlich günstiger als in Deutschland. Besonders viel sparen kann man bei Hotel und Restaurant in Nordmazedonien und Bulgarien, so das Statistische Bundesamt. Auch Portugal, Spanien und die Türkei sind günstiger. Teurer ist es dann in Nordeuropa. Die Polizei sucht eine Frau, die Samstagnachmittag im Zug von Hamburg nach Bremen von einem 46-jährigen Mann sexuell belästigt wurde. Sie war am Bahnhof Buchholz ausgestiegen. Der mutmaßliche Täter wurde von anderen Zugreisenden am Ausstieg gehindert. Im Bremer Hauptbahnhof wurde der Mann schließlich vorläufig festgenommen.
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0: Es ist weiter drückend bei uns in der Region. 20 bis 23 Grad haben wir heute dazu. Viele Wolken. Heute Abend kommt dann auch nochmal Regen runter. Und morgen geht's dann auch richtig nass weiter. Am Abend sind sogar Gewitter drin und 16 Grad kriegen wir morgen. Wird also auch noch kühler. Die aktuellen Temperaturen jetzt. 22 Grad in Hundlosen im Landkreis Oldenburg. 23 Grad in Kirchlinteln im Landkreis Verden.
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0: Vorsicht nach wie vor auf der A1 hier bei uns in Bremen. Da haben wir in beiden Richtungen 4 Kilometer Stau vor der Baustelle auf der Weserbrücke. Auf der B6 in Bremen in beiden Richtungen immer wieder Stau und Stop and Go zwischen der Neustadt und der A27. Du musst also auf jeden Fall mehr Zeit einplanen, wenn du quer durch Bremen willst. Auf der B75 Bremen Richtung Delmenhorst wird der Stau immer länger. 5 Kilometer haben wir mittlerweile zwischen der A281 und Bremen-Sodenmatt. Energy Bremen-Hörer Rajesh, du musst da ja auch täglich lang. Erzähl mal, was da los?
3: Keine Ahnung, was da abgeht. Es ist einfach voll überall. Plus, da ist gerade noch in der Luxemburger Straße ein Unfall passiert. Also wird es noch schlimmer.
0: Ach du Schande. Also auch noch auf der Zubringerstraße zur Anschlussstelle Sodenmatt auf der B75 ein Unfall passiert. Daher jetzt also auch der lange Stau B75 Bremen Richtung Delmenhorst. Rajesh, danke dir fürs Durchgeben von diesem kurzen Update. Geblitzt wird auf der A1 hier bei uns von Bremen Richtung Osnabrück in Höhe des Rastplatzes Alken. Auf der B437 im Landkreis Wesermarsch stehen sie vor dem Wesertunnel, wenn du Richtung Stotel fährst. Auf der Neuenlander Straße in Bremen wird bei der Jet-Tankstelle geblitzt und in Oldenburg auf der Edewächter Landstraße stehen sie stadtauswärts bei der Esso-Tankstelle und blitzen aus einem silbernen Golf raus. Danke an Assad, Julia, Andres, Wolfgang, Rajesh und eben Ralf fürs Melden. Noch eine Vermisstenmeldung. Seit heute Morgen wird die 15-jährige Emily aus Elisabeth-Fehn im Landkreis Kloppenburg vermisst. Sie ist etwa 1,63 Meter groß, schlank und hat lange braune Haare. Zuletzt hat sie eine schwarze Jogginghose, weiße Nike-Schuhe und vermutlich einen rosa Hoodie getragen. Wenn du was mitbekommen hast oder Hinweise sogar zum Aufenthaltsort von Emily geben kannst, dann melde dich gerne bei der Polizei. Unsere kostenlose Hotline für deine Blitzer- und Verkehrsupdates ist die 0800 10 22 400.
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0: Und zack, ist WM. Das deutsche Team fliegt heute in die USA. Wie es im Teamlager in Winston-Salem aussehen könnte, da sprechen wir gleich drüber, über mögliche Zimmerkonstellationen. Wir haben es jetzt genau 4 Uhr am Nachmittag. JC ist hier, moin.

0: Es ist überhaupt keine Frage. Wenn ich mit zur WM fahren würde, würde ich auf jeden Fall mit Dennis Undav auf ein Zimmer gehen und da wohnen wollen. Energy Bremen ist hier am Montagnachmittag. 4:08 haben wir es. Und heute geht's für die deutsche Nationalmannschaft ins WM-Lager in Winston-Salem in den USA. Und nicht nur kommt Dennis Undav bei uns aus Varel, mit dem ist es, glaube ich, auch eigentlich immer witzig, weil er einfach so ein, ja, er hat ja so diesen Ruf, dass er so ein bisschen der Joker in der Truppe ist. Wir haben hier bei uns im Energy Bremen Team mal nachgefragt, wen wir als Liebstes als Zimmernachbarn hätten.
1: Also ich würde gerne mit Dennis Undav auf ein Zimmer. Weil der bringt immer gute Sprüche und ist immer offen für einen Döner.
2: Ich würde mir das Zimmer mit Manuel Neuer teilen, weil das ist ja so der OG und ich glaube, der hat ein paar coole Stories zu erzählen. Ich habe auch sogar ein Trikot von ihm, deswegen passt das.
3: Ich würde mir sehr gerne ein Zimmer mit David Raum teilen, weil der anscheinend ziemlich gut Pasta kann und dann könnte der abends mal für mich kochen und so einen kleinen Late-Night-Snack machen.
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0: Update von den Straßen. Energy Bremen ist hier am Montagnachmittag. 4:12 haben wir es und gerade eben hat sich Sascha über unsere WhatsApp-Nummer für deine Blitzer- und Verkehrsupdates gemeldet und schreibt: Vorsicht Blitzer im Landkreis Cuxhaven, da stehen sie auf der Vanhödener Straße zwischen dem Flughafen Nordholz und Vanhöden beim Campingplatz. 70 sind da erlaubt. Danke Sascha fürs Durchgeben. Im Landkreis Cuxhaven Blitzer auf der Vanhödener Straße zwischen dem Flughafen Nordholz und Vanhöden beim Campingplatz. Und unsere WhatsApp-Nummer für deine Blitzer- und Verkehrsupdates, die auch Sascha gerade benutzt hat, ist die 0173 685 712. Da kannst du jederzeit hinschreiben oder eine Sprachnachricht schicken, wenn du was siehst.
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0: Außerdem geht's durch deinen Montagnachmittag und Niedersachsen hat einen neuen Länderslogan. Elena aus dem Energy Bremen Vormittag, du durftest das vorhin direkt in deiner Show breaken, als es rausgekommen ist.
1: Ja.
0: Was sagst du denn zum neuen Slogan?
1: Ja, das ist groß, kann ich da nur zu sagen. Also ist erstmal, dass man so denkt, okay, das ist groß. Ja, gut, Klein-Niedersachsen ist ein großes Bundesland. Es soll ja auch dann so ein bisschen nach außen, so ein bisschen auch größer wirken und so ein bisschen selbstbewusster, sag ich mal. Ja, das kommt schon ein bisschen rüber, muss ich schon sagen.
0: Okay, vorher war es ja klar bei Niedersachsen. Grundsätzlich, wie ordnen wir diese Slogans denn ein? Weil ich habe ein paar andere, wo ich sagen muss, andere Bundesländer machen es deutlich besser, manche auch deutlich schlechter. Also ich finde zum Beispiel, der mit Abstand beste Slogan ist in Schleswig-Holstein der echte Norden.
1: Ja.
0: Das ist wirklich, das ist so deren Identität und
1: voll.
0: Damit spielen die ja auch immer so, alles südlich von Hamburg ist Süddeutschland so gefühlt. Ja. Aber das passt halt einfach. Hier bei uns in Bremen ist es, wüsstest du es?
1: Jetzt hast du mich. Ich weiß es tatsächlich gerade gar nicht.
0: Ist Bremen erleben?
1: Natürlich Bremen erleben.
0: Den finde ich so mit. Und dann gibt es natürlich auch noch so echt schwache Dinge. Und ich finde, da fällt für mich auch der neue Niedersachsen-Slogan rein. Nämlich zum Beispiel Rheinland-Pfalz, Punkt, Gold. Das ist so nichtssagend.
1: Das finde ich
0: und ich muss sagen, ich weiß nicht, ich finde Niedersachsen jetzt mit, was war es jetzt nochmal?
1: Niedersachsen, das ist groß. Aber es ist groß, Jesse. Du kannst es nicht leugnen.
0: Ja, es ist flächenmäßig riesengroß. Aber ich finde den Slogan, ich weiß nicht, ich glaube, da sitzen wir in 5 Jahren wieder hier und sagen, da müssen wir nochmal ran.
1: Ich fürchte auch.

0: und schon wieder neue Behinderungen auf der A27 bei Bremen. Darauf müssen sich Autofahrerinnen und Autofahrer ab heute einstellen. Die Autobahn GmbH erneuert bis nächste Woche Freitag nämlich die Fahrbahnmarkierungen. Energy Bremen ist hier, wir haben es 5:07. Das Ganze gilt in beiden Richtungen, zwischen Bremen Überseestadt und Bremen Industriehäfen. Zwischen 20 Uhr und 5 Uhr morgen früh ist dann nur eine Spur frei. Jeweils jeden Tag. Noch mehr aus deiner Region in 2 Minuten bei Lars.
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2: Es war lange Zeit ein gut gehütetes Geheimnis, wie Niedersachsen künftig für sich wirbt. Jetzt steht der neue Slogan fest. Er lautet: Das ist groß. Mit diesen Worten will sich das Bundesland ab sofort in einer millionenschweren Standortkampagne präsentieren. Bisher hat Niedersachsen mit den Worten Niedersachsen klar für sich geworben. An mehreren Balsen-Standorten in der Region wurde heute gestreikt. Die Gewerkschaft Nahrung Genuss Gaststätten hatte unter anderem die Beschäftigten des Werks in Varel im Landkreis Friesland dazu aufgerufen, die Arbeit niederzulegen. Hintergrund sind die gescheiterten Tarifverhandlungen. Wer träumt nicht von 6 Richtigen im Lotto? Für einen Spieler aus dem Landkreis Oldenburg hat sich dieser Traum jetzt erfüllt. Dafür gibt's gut 2,7 Millionen Euro, teilte Lotto Niedersachsen mit. Dem Glückspilz fehlte nur noch die richtige Superzahl, um den Jackpot über die maximal möglichen 50 Millionen Euro zu knacken. News aus deiner Region haben wir wieder in einer Stunde für dich.
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3: Mit den aktuellen Temperaturen in Bremerhaven, Lehe aktuell 21 Grad, in Visselhövede im Landkreis Rothenburg 23, ansonsten allerdings nicht so sonderlich sommerlich, viele Wolken, jetzt gerade bleibt es noch trocken, hier und da guckt auch mal die Sonne durch, allerdings heute Abend, da werden wir richtig nass. Morgen auch eher durchwachsen, es wird kühler, dann nur noch 16 Grad und auch morgen wieder viel Regen, abends sind dann sogar Gewitter drin.
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3: Mit einem Stau auf der A1 hier bei uns in Bremen. 5 Kilometer Stau, wo auch sonst, wenn nicht vor der Baustelle auf der Weserbrücke. Ich hoffe, du kommst da gut durch. Auf der B6 in Bremen in beiden Richtungen Stau und Stop and Go zwischen der Stefaniebrücke und der A27. Also plan ein bisschen mehr Zeit ein, wenn du quer durch Bremen durchfällst. Auf der B75 Bremen Richtung Delmenhorst außerdem 5 Kilometer Stop and Go zwischen der A281 hier bei uns in der Neustadt und Bremen-Sodenmatt. Und auch auf den umliegenden Straßen haben wir immer wieder Stau. Vorhin gab es auch noch ein Unfall auf der Luxemburger Straße, deswegen auch da momentan die Zufahrt zur B75 gesperrt. Geblitzt wird auf der Autobahn 1 Bremen Richtung Osnabrück, da stehen sie in Höhe des Rastplatzes Alken. Im Landkreis Cuxhaven wird auf der Vanhödener Straße zwischen dem Flughafen Nordholz und Vanhöden geblitzt, beim Campingplatz stehen sie da. In Bremen auf der Neuenlander Straße in Blitzer bei der Jet-Tankstelle und in Oldenburg auf der Edewächter Landstraße blitzen sie stadtauswärts bei der Esso-Tankstelle aus einem silbernen Golf raus. Danke an Assad, André, Wolfgang und Sascha fürs Melden. Unsere WhatsApp-Nummer für deine Blitzer und Verkehrsupdates ist die 0173 685 712. Wir haben es 2 Minuten vor 16:30. JC ist hier. Moin.
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Eine Freundschaft, wie sie Jasmin und Atice aus Lemwerder haben, können wir uns alle nur wünschen. Energy Bremen ist hier, 4:05 haben wir es, 4:05 haben wir es gleich am Montagnachmittag. Heute ist Tag der besten Freunde, wir suchen nach euren Freundschaftsstories. Und Jasmin hat uns geschrieben, dass sie und ihre beste Freundin sich schon über 30 Jahre kennen, dabei sind sie erst knapp über 40. Sie schreibt, Atice ist ihre beste Freundin, weil sie sich zu 100% auf sie verlassen kann und sie eine der wenigen ist, die ohne Neid oder Hintergrundgedanken ihre Meinung äußert. So jemanden brauchen wir auf jeden Fall alle im Leben, das ist schon mal sehr, sehr wertvoll. Und damit sie sich auch niemals aus den Augen verlieren, schreibt sie, egal wie stressig gerade das Leben ist, hat sie vor 17 Jahren auch noch den Cousin ihrer besten Freundin geheiratet und gehört jetzt offiziell zur Familie. Ganz, ganz lieben Gruß. Jasmin, ganz, ganz lieben Dank für diese Nachricht für deine beste Freundin Atice. Ich hoffe, ich habe es richtig ausgesprochen. Ganz, ganz tolle Freundschaftsstory, die euch da verbindet. Und du kannst es genauso machen wie Jasmin. Gerne eine Nachricht per WhatsApp an die 0173 680 5712 zu uns zu Energy Bremen am Tag der besten Freunde.

0: Auf dem Weg in Richtung Feierabend wird's jetzt nochmal zuckersüß. Energy Bremen ist hier. Gleich 4:15 haben wir es am Montagnachmittag. Und von Gesa aus der Energy Bremen Morning Show gibt's jetzt nochmal wirklich, wirklich gute und herzerwärmende Nachrichten.
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2: Die Seehundstation bei uns in Norddeutsch hat die ersten Heuler der Saison aufgenommen. Und die zwei haben wirklich sehr cute Namen bekommen. Und Bert sind die ersten Heuler von der Nordsee. Ernie wurde auf Borkum gefunden, Bert auf Norderney. Sie werden jetzt beide aufgepäppelt, damit sie danach wieder Richtung Nordsee zurückkehren können. Klar, wenn Heuler gefunden werden, ist das erstmal irgendwie ein bisschen traurig. Aber wie schön, dass es die Seehundstation bei uns in Norddeich gibt, die sich so toll kümmert. Also Ernie und Bert jetzt Kräfte sammeln und stark werden. Und dann geht's nicht zur Sesamstraße, aber in die Nordsee zurück.
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2: Von brachialen Stimmen von Teddy Swims und Tones and I gerade in Gone Gone Gone hin zu richtig fetten Beats. Und die Stimmen sind natürlich auch nicht schlecht. Pink Panthers und Sarah Larsson habe ich in der nächsten halben Stunde für dich mit Stateside und außerdem Ariana Grande. Für richtig entspannten Sound im Feierabend, auch der in der nächsten halben Stunde.
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3: 5 vor 5. Ich bin Cornelius Dreger. Schönen guten Tag. Bringt die Fußball-WM in Nordamerika den deutschen Handel zum Jubeln? Die Branche hofft auf einen Milliardenumsatz. Bei der Heim-EM vor 2 Jahren waren es 3,8 Milliarden Euro. Fürs DFB-Team wird es jetzt so langsam ernst. Die Mannschaft bezieht heute ihr WM-Quartier im US-Bundesstaat North Carolina. Wird der Tankrabatt nochmal verlängert? Darüber will die Bundesregierung entscheiden, kurz bevor die Steuersenkung Ende des Monats ausläuft. Bislang ist die Koalition zufrieden, wie die Steuersenkung klappt. Ein Regierungssprecher sagt, der Rabatt wirkt. Wer in Südeuropa Urlaub macht, kann oft sparen. Am billigsten sind Nordmazedonien und Bulgarien, sagt das Statistische Bundesamt. Dort kosten Hotel und Restaurant nur etwa halb so viel wie in Deutschland. In Nordeuropa ist es dagegen meist teurer. Spitzenreiter ist Island zusammen mit der Schweiz. Wegen eines geplanten Terroranschlags hat das Landgericht Bremen einen 35-Jährigen zu 8,5 Jahren Haft verurteilt. Angeklagt war auch der psychisch kranke Komplize und Neffe des 35-Jährigen. Der jüngere Mann wurde freigesprochen, muss jedoch in eine Psychiatrie.
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2: 20 bis 23 Grad heute in Bremen, Bremerhaven, Oldenburg und umzu. Dazu im Moment noch trocken, allerdings viele Wolken, nur hier und da mal Sonne. Und heute am späten Abend kommt dann auch Regen runter. Das wird ein bisschen Vorbote für morgen. Da geht es dann nämlich nass weiter, viel Regen, abends auch Gewitter und maximal 16 Grad. In Oldenburg-Donnerschwee im Moment 22 Grad, in Rodenkirchen im Landkreis Wesermarsch 21.
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2: Vorsicht auf der A1 in Bremen, hier immer noch in beiden Richtungen. 5 Kilometer Stau vor der Baustelle auf der Weserbrücke, also nicht nur Vorsicht, sondern auch Geduld, die du da brauchst. Auf der B6 in Bremen in beiden Richtungen 2 Kilometer Stau vorm Flyover. Und auf der B75 Bremen Richtung Delmenhorst 3 Kilometer Stau noch zwischen Grolland und Sodenmatt. Und auch auf den umliegenden Straßen immer mal wieder kleinere Staus und Sperrungen. Zum Beispiel auf der Luxemburger Straße, da gab es vorhin einen Unfall. Also in und um Huchting brauchst du ein bisschen Geduld auf den Straßen. Geblitzt wird auf der A1 hier bei uns von Bremen Richtung Osnabrück in Höhe des Rastplatzes Alken. Dann noch ein Blitzer im Landkreis. Ich kriege die ganze Zeit den Blitzerton nicht. Noch ein Blitzer im Landkreis Cuxhaven auf der Wannhödener Straße zwischen dem Flughafen Nordholz und Wannhöden beim Campingplatz. In Bremen stehen sie auf der Neuenlander Straße bei der Jet-Tankstelle und in Oldenburg auf der Edewächter Landstraße stadtauswärts. Dann noch eine Vermisstenmeldung. Seit heute Morgen wird die 15-jährige Emily aus Elisabethfehn im Landkreis Kloppenburg vermisst. Sie ist etwa 1,63 Meter groß, schlank und hat lange braune Haare. Zuletzt hatte sie eine schwarze Jogginghose, weiße Nike-Schuhe und wahrscheinlich einen rosa Hoodie an. Wer was mitbekommen hat oder Hinweise zu ihrem Aufenthalt Ort geben kann, gerne Hinweise an die Polizei. Danke an Assad, Andres, Wolfgang und Ralf fürs Melden. Danke auch an Sascha fürs Durchgeben. Unsere kostenlose Hotline für deine Blitzer und Verkehrsupdates ist die 0800 10 22 400.
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2: 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Du musst allerdings im Lostopf landen und damit du da reinkommst, reicht es schon, wenn du diesen Track hier hörst. Sonnentanz von Klangkarussell ist in dieser Woche unser Sommerhit und ich sag mal so, es ist wahrscheinlich nicht mehr allzu lange hin, bis der kommt und du die Chance bekommst, im Lostopf für das Energy Bremen Summerbike zu landen. Mehr sage ich dazu nicht. 2 Minuten vor 5 haben wir es. Ich bin JC. Moin.

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0: 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Das klingt überhaupt nicht spaßig, aber es muss auf jeden Fall nicht sein. Wir schenken dir ein niegelnagelneues Mountainbike.
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0: Norman aus Findorf hat gerade Sonnentanz von Klangkarussell bei uns gehört und das ist damit seine Chance im Lostopf für die Mountainbike-Verlosung am Freitag um 7:07 zu landen. Norman, du hast gerade schon erzählt, es ist nicht so spaßig, auf deinem aktuellen Fahrrad zu fahren. Erzähl, du brauchst dringend ein neues Bike?
2: Oh ja, ganz dringend.
0: Gott, das klingt wirklich bitter nötig. Erzähl, was ist los mit deinem aktuellen?
2: Mein aktuelles ist gar nicht so aktuell. Also das ist damals schon gebraucht gekauft und das ist in meinem Besitz schon über 15 Jahre alt. Und naja, ich würde das nicht Fahrradfahren nennen. Das ist mehr, ja, ein Folterinstrument für den unteren Bereich.
0: Ein Folterinstrument für den unteren Bereich. Also 15 Jahre schon in deinem Besitz. Das heißt, du hast wahrscheinlich öfter auch mal mit Reparaturen zu kämpfen.
2: Ja, das geht. Also was man so halt selber machen kann, ne?
0: Ja, Reifen flicken wahrscheinlich, Schutzblech hier und da mal gerade ziehen, Kette ölen und so.
2: Richtig, vielleicht auch nochmal ein Lampenkabel erneuern.
0: Das sind alles Sorgen, Norman, die du dir unter Umständen in Zukunft nicht mehr machen musst. Wir schmeißen dich in den Lostopf für die Mountainbike-Verlosung am Freitag um 7:07.
2: Das wäre ein Träumchen. Ich danke dir.
0: Gerne, gerne, Norman. Und du kannst es genauso machen. Die ganze Woche über gilt noch, wenn du Sonnentanz von Klangkarussell bei uns bei Energy Bremen hörst, schnell anrufen und mit ein bisschen Glück im Lostopf für die Ziehung um 7:07 am Freitag landen. Dann hauen wir das nächste Mountainbike raus hier bei uns bei Energy Bremen.
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0: Also das hat nun gar nicht gepasst. Mit Energy Bremen geht's durch deinen Feierabend. 6 Minuten vor 5:30 haben wir es. In Verden wollte ein Transporterfahrer in die Edeka-Tiefgarage an der Lindhoper Straße reinfahren. Sein Lieferwagen war 2,60 Meter hoch, die Tiefgarageneinfahrt blöderweise bloß 2 Meter. Der Mann ist stecken geblieben und hat neben seinem Lieferwagen auch diverse Teile der Einfahrt zerstört. Als die Polizei den Unfall aufgenommen hat, hat sie dann auch noch eine kräftige Alkoholfahne bei dem Fahrer gerochen. Am Ende kam raus, über 2 Promille bei dem Mann. Noch mehr aus deiner Region in 2,5 Minuten bei Lars.
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2: Markus, ich dachte, wir wären Freunde.
3: Warum?
2: Da war eine Party, wie für mich gemacht. Und du hast mich nicht eingeladen. Im Kurhaus war Rhabarberkuchenparty.
3: So. Ja, kennst du nicht den Rhabarberkuchen aus dem Kurhaus in Dangast?
2: Nein, ich war noch nie im Kurhaus.
3: Ich glaube,
2: in
3: jeder Niedersachse hat schon mal einen Rhabarberkuchen dort gegessen, auf jeden Fall.
2: Ja, warum wurde ich noch nicht eingeladen von dir?
3: 50 Jahre Rhabarberkuchen in Dangast im Kurhaus. Bald gibt's dann für dich den ersten Rhabarberkuchen, da bin ich mir sehr sicher.
2: Gott sei Dank.

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8: Es war lange Zeit ein gut gehütetes Geheimnis, wie Niedersachsen künftig für sich wirbt. Jetzt steht der neue Slogan fest. Er lautet: Das ist groß. Mit diesen Worten will sich das Bundesland ab sofort in einer millionenschweren Standortkampagne präsentieren. Bisher hat Niedersachsen mit den Worten Niedersachsen klar für sich geworben. An mehreren Balsen-Standorten in der Region wurde heute gestreikt. Die Gewerkschaft Nahrung Genuss Gaststätten hatte unter anderem die Beschäftigten des Werks in Varel im Landkreis Friesland dazu aufgerufen, die Arbeit niederzulegen. Hintergrund sind die gescheiterten Tarifverhandlungen. Wer träumt nicht von 6 Richtigen im Lotto? Für einen Spieler aus dem Landkreis Oldenburg hat sich dieser Traum jetzt erfüllt. Dafür gibt's gut 2,7 Millionen Euro, teilte Lotto Niedersachsen mit. Dem Glückspilz fehlte nur noch die richtige Superzahl, um den Jackpot über die maximal möglichen 50 Millionen Euro zu knacken. News aus deiner Region haben wir wieder in einer Stunde für dich.
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9: Die aktuellen Temperaturen für dich: 23 Grad in Bremen-Huchting, 22 in Zedel im Landkreis Friesland. Weiter drückend bei uns in der Region, also warm, aber viele Wolken. Heute Abend kommt dann auch mal Regen runter und morgen geht es sogar richtig nass weiter. Am Abend sind dann sogar Gewitter drin. Mit maximal 16 Grad wird es morgen auch noch einen ganzen Schnuff kühler als heute.
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9: Vorsicht auf der B6 von der Bremer City hoch Richtung A27. Im Ud-Bremer Tunnel, also bei Schmidt und Koch, ist ein Auto auf der linken Spur liegen geblieben. Danke Tjaden, der hat uns das gerade durchgegeben. Dann noch weitere Staus und Sperrungen für dich. Die A1 in Bremen, in beiden Richtungen immer noch 5 Kilometer Stau vor der Baustelle auf der Weserbrücke. Auf der B6 in Bremen von der Bremer City hoch Richtung A27, 4 Kilometer Stau zwischen der Stefanibrücke und der Autobahn und auf dieser Strecke dann halt auch noch der Liegenbleiber. Also da brauchst du auf jeden Fall mehr Zeit. Und auf der B75 Bremen Richtung Delmenhorst immer noch 3 Kilometer Stau und Stop-and-Go zwischen Grolland und Sodenmatt. Auch auf den umliegenden Straßen haben wir ein bisschen Chaos. Unter anderem gab es einen Unfall auf der Luxemburger Straße vorhin. Also in Huchting brauchst du aktuell auch deutlich mehr Geduld. Geblitzt wird auf der A1 von Bremen Richtung Osnabrück beim Rastplatz Alken. In Bremen auf der Neuenlander Straße bei der Jet-Tankstelle, im Landkreis Cuxhaven auf der Vanhöder Straße zwischen dem Flughafen Nordholz und Vanhöden beim Campingplatz und in Oldenburg auf der Edewächter Landstraße stadtauswärts. Danke an Assad, Andres, Wolfgang, Tjaden, Ralf und Sascha fürs Melden. Unsere WhatsApp-Nummer für deine Blitzer und Verkehrsupdates ist die 0173 685 712. Wir haben es genau 5:30 jetzt. Jessie ist hier. Moin.
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Stell dir vor, du mietest für deine Hochzeit einfach eine ganze Altstadt. So wie Dua Lipa gerade gehört mit Don't Start Now das gemacht hat. Die hat am Wochenende geheiratet auf Sizilien in Palermo. Und das klingt erstmal total romantisch. Und ich gönne ihr das auch, ihre Hochzeit so zu feiern, wie sie das möchte. Aber das gab richtig Ärger. Die Anwohner nämlich haben gesagt, ey, das hier ist nicht dein Wohnzimmer und Palermo ist nicht für Reiche. Das haben sie sogar auf Plakate raufgeschrieben und an die Bauzäune geheftet, mit denen das gesamte Hochzeitsgelände in der Altstadt abgesperrt war. Also nochmal, Dua Lipa am Wochenende geheiratet und das ist auch echt schön. Das muss wahnsinnig romantisch gewesen sein in Palermo. Aber so ein bisschen checke ich auch die Anwohner, die halt meinten, ey, du kannst hier nicht einfach die Stadt zu deinem Privatbesitz irgendwie machen. Energy Bremen ist hier in deinem Feierabend. 7 Minuten nach 5:30 haben wir es.

0: Die Musik von diesem Mann fühlen wir alle, die Texte kann keiner mitsingen.
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0: Mit Energy Bremen geht's durch deinen Feierabend. Viertel vor sechs haben wir es. Und Sean Paul mit Get Busy gibt's jetzt für dich. Für richtig, richtig gute Vibes. Einer zum durch die Küche tanzen oder durchs Wohnzimmer. So oder so hoffe ich auf jeden Fall schon mal, dass du zu Hause bist. Versuche aber gar nicht erst mitzusingen. Den Text habe ich bis heute nicht verstanden. JC ist hier, du hast Energy Bremen. Moin.

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2: Richtig, richtig gute Party-Vibes für dich.
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2: Vielleicht geht's für den einen oder anderen da draußen ja gleich noch zum, ich weiß nicht, Zumba-Kurs zum Beispiel. Da wäre Jax Jones der richtige Anheizer. Oder wo auch immer du vielleicht gleich nach Feierabend noch Sport machen möchtest, bringt er dich auf jeden Fall in die Mood. Where did you go? In der nächsten halben Stunde und außerdem The Weeknd und Daft Punk. Mit Starboy nach 6.
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4: 5 vor 6. Ich bin Cornelius Dreger. Schönen guten Abend. Der Countdown zur Fußball-WM läuft. Heute bezieht die deutsche Fußballnationalmannschaft ihr Teamquartier im US-Bundesstaat North Carolina. Der deutsche Handel hofft wieder auf viel Umsatz zum Turnier. Bei der Heim-EM vor 2 Jahren waren es 3,8 Milliarden Euro. Das milliardenschwere Bahnprojekt Stuttgart 21 verzögert sich offenbar weiter. Der neue Hauptbahnhof wird erst Ende 2031 eröffnet, berichtet die FAZ. Hintergrund sind demnach Probleme bei der Digitalisierung des Bahnknotens. Die Deutsche Bahn wollte sich nicht zu der neuen Verzögerung äußern. Deutschland und Frankreich stoppen ihr gemeinsames Kampfjet-Projekt. Hintergrund ist auch ein Führungsstreit bei den zuständigen Unternehmen. Eigentlich sollte der Kampfjet ab 2040 das Rückgrat der deutsch-französischen Luftverteidigung sein und ältere Modelle ablösen. Die Bundesregierung entscheidet Ende des Monats über eine Verlängerung des Tankrabatts, also kurz bevor er ausläuft. Bislang ist die Koalition zufrieden, wie die Steuersenkung klappt. Auch das IFO-Institut sagt, der Rabatt kommt an. Eine Verlängerung sehen die Experten aber kritisch, weil vor allem Vielfahrer profitieren.
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2: Heute viele Wolken, jetzt bleibt es auch erstmal noch trocken. Hier und da guckt sogar nochmal die Sonne durch, bleibt aber eher die Ausnahme. Heute Abend gibt es dann schon das erste Mal Regen und morgen bleibt das der Dauerzustand. Es wird kühler, 16 Grad, viel Regen und morgen Abend sind sogar Gewitter drin. Jetzt aktuell noch 22 Grad in Bremerhaven-Grünhöfe, 22 Grad auch in Wüsting im Landkreis Oldenburg.
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2: Eine Warnmeldung von der A27 Bremen Richtung Bremerhaven. Zwischen Utlede und Hagen gab es gerade einen Unfall, dahinter schon 2 Kilometer Stau. Weitere Staus und Sperrungen für dich. Die A1 in Bremen, in beiden Richtungen noch 3 Kilometer Stau und Stop and Go. Vor der Baustelle auf der Weserbrücke wird aber weniger. Auf der B6 in Bremen, in beiden Richtungen Stau und Stop and Go. Vorm Flyover besonders, wenn du von der City hoch Richtung A27 fährst, da sind es aktuell noch 3 Kilometer. Auf der B75 Bremen Richtung Delmenhorst außerdem 3 Kilometer Stau und Stop and Go. Zwischen Kirchhoch Mittelzuchting und Sodenmatt und auch auf den umliegenden Straßen um die B75 in Huchting immer mal wieder kleinere Staus und auch eine Sperrung auf der Luxemburger Straße wegen eines Unfalls. Geblitzt wird im Landkreis Cuxhaven auf der Vanhödener Straße zwischen dem Flughafen Nordholz und Vanhöden. Da stehen sie beim Campingplatz, 70 sind erlaubt. In Bremen auf der Neuenlander Straße bei der Jet-Tankstelle und in Oldenburg auf der Edewächter Landstraße stadtauswärts. Danke an Sascha, Andres und Wolfgang fürs Melden. Noch eine Vermisstenmeldung, seit heute Morgen wird die 15-jährige Emily aus Elisabethfehn im Landkreis Kloppenburg vermisst. Sie ist etwa 1,63 Meter groß, schlank und hat lange braune Haare. Zuletzt hatte sie eine schwarze Jogginghose, weiße Nike-Schuhe und wahrscheinlich einen rosa Hoodie an. Wenn du was mitbekommen hast oder Hinweise geben kannst, dann melde dich gerne bei der Polizei. Unsere kostenlose Hotline für deine Blitzer- und Verkehrsupdates ist die 0800 10 22 400.
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2: So, kleines Gedankenexperiment. Würdest du mit zur WM fahren? Mit wem wird's dann für dich ins ins Zimmer gehen? Also wer wäre quasi dein Zimmernachbar, wenn du mitspielen würdest bei der WM? Hier bei uns im Team steht aktuell unser Fahreler Jung Dennis Under vor im Kurs, einfach weil er so unterhaltsam ist, aber vielleicht gibt es da ja auch noch ein paar andere Antworten. Da sprechen wir gleich drüber. Wir haben es ja 1:06 jetzt. JC ist hier. Moin.

Diesen Artist hier, den können wir nur lieben. Die Rede ist von The Weeknd. Den gibt's jetzt mit Starboy zusammen mit Daft Punk. Und ich habe keine Ahnung, wie der Mann persönlich drauf ist. Ich habe ihn noch nie getroffen, oh Wunder. Aber der Mann kann so gut Musik machen. Er kann rappen, er macht manchmal rockigere Sachen. Jetzt so Elektropop-mäßig mit Starboy. Und da macht er alles. Singen, rappen, die ganze Palette. Der Mann ist einfach ein Naturtalent. Energy Bremen ist hier, das ist Starboy von The Weeknd. Und ich bin Jesse. Moin.

0: Markus aus der Energy Bremen Morning Show und ich, wir würden ohne zu zögern mit Dennis Undaff auf einem Hotelzimmer wohnen wollen. Energy Bremen ist hier am Montag in der WM-Auftaktwoche. Donnerstag ist es schon soweit mit der Eröffnungsfeier. Und heute geht's für die deutsche Nationalmannschaft ins WM-Lager in den USA. Für Markus und mich ist klar, dass Dennis Undaff nicht nur aus Farel kommt, sondern einfach der witzigste Typ im Kader ist. Aber es gibt auch noch ein paar andere Ansichten hier bei uns im Energy Bremen Team. Da haben wir nämlich mal rumgefragt, wer der liebste Zimmernachbar der Leute hier wäre.
1: 100% David Raum. Der sieht halt auch einfach nur gut aus. Und ich liebe seinen Style. So Modetipps könnte er mir mal geben.
2: Ich würde mir ein Zimmer mit Manuel Neuer teilen wollen. Der ist ja schon relativ alt. Und dann könnte man ihn mal fragen, was er denn mit 41 Jahren noch bei der WM zu suchen hat.
3: Ich würde mir eins mit Florian Wirtz teilen.
4: Normale Kartoffeln auf die Eins.
3: Ich glaube, das ist ein funny Typ. Ich hab Bock drauf.
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0: In Oldenburg hat die Polizei zwei Männer festgenommen, die in der vergangenen Nacht einen Brand an der Hafenpromenade gelegt haben sollen. 6:56 haben wir es, du hörst Energy Bremen. Das Feuer haben die beiden wohl auf einem Katamaran gelegt. Das Schiff ist dabei schwer beschädigt worden. Die beiden 34- und 37-Jährigen waren dazu auch noch angetrunken. Die Hintergründe sind noch nicht klar. Gegen die beiden wird jetzt ermittelt. Noch mehr aus deiner Region gibt's in einer halben Minute bei Lars.
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6: Sie sollen einen Anschlag auf ein Krankenhaus in Bremerhaven geplant haben. Vor dem Bremer Landgericht ist heute das Urteil gegen die beiden 19- und 35-jährigen Männer gefallen. Der Ältere ist zu einer Haftstrafe von 8,5 Jahren verurteilt worden. Der Jüngere wurde freigesprochen und muss in eine psychiatrische Klinik. In der Bremer Überseestadt sorgen Autoposer immer wieder für Ärger, vor allem an den Wochenenden. Jette Koch aus der Redaktion. Ein Treffpunkt sollte eigentlich schon gesperrt werden, das ist bisher aber noch nicht passiert.
7: Die Autoposer treffen sich regelmäßig auf dem Schotterparkplatz am Wallersand. Der konnte nun nicht wie geplant in der vergangenen Woche gesperrt werden, weil

0: nach Weserkurier-Informationen erst der Beiratsbeschluss abgewartet werden muss. Der tagt erst wieder am 18. Juni. Aktuell versucht man in der Überseestadt schon mit einer neuen Tempo-30-Zone das Gebiet für Poser uninteressant zu machen. Außerdem führt die Polizei regelmäßig Kontrollen durch.
1: Bei Nüttel im Landkreis Rothenburg hat es einen heftigen Verkehrsunfall gegeben. Ein Auto ist auf der Kreisstraße 139 ins Schleudern geraten und gegen ein Brückengeländer gekracht. Dabei wurden die beiden Insassen verletzt. Der Aufprall war so heftig, dass der Motorblock aus dem Auto herausgerissen wurde. Wie es zu dem Unfall kam, untersucht jetzt die Polizei. News aus deiner Region haben wir wieder in einer Stunde für dich.
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3: Mit den aktuellen Temperaturen: 22 Grad in Elmendorf im Landkreis Ammerland, 22 Grad auch in Martfeld im Landkreis Diepholz. Das bleibt so die Temperatur zumindest heute noch. Dazu viele Wolken und erstmal noch trocken hier und da kommt sogar mal die Sonne durch, so wie jetzt gerade hier über der Bremer City. Allerdings heute am späten Abend, so ab 21 Uhr, kommt auch Regen runter und morgen geht es nass weiter mit richtig viel Regen. Morgen Abend auch Gewittern und maximal 16 Grad.
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3: Auf der A1 in Bremen wird der Stau langsam weniger. Wir haben noch in beiden Richtungen 2 Kilometer Stop-and-Go vor der Baustelle auf der Weserbrücke. Und auf der A27 Bremen Richtung Bremerhaven immer noch Vorsicht. Zwischen Utlede und Hagen gab es vorhin einen Unfall. Da musst du dich nach wie vor auf Behinderung einstellen. Aktuell aber kein Stau an der Stelle. Geblitzt wird in Bremen auf der Neuenlander Straße bei der Jet-Tankstelle. Im Landkreis Cuxhaven auf der Vanhödener Straße zwischen dem Flughafen Nordholz und Vanhöden. Das ist beim Campingplatz, da sind 70 erlaubt. Und in Oldenburg, da stehen sie auf der Edewächter Landstraße statt auswärts bei der Tankstelle und blitzen aus einem silbernen Golf. Danke an Sascha, Andres und Wolfgang fürs Melden. Unsere WhatsApp-Nummer für deine Blitzer- und Verkehrsupdates ist die 0173 685 712. Wir haben es 7:58. Ich wünsche dir einen schönen Feierabend. Ich bin Jesse. Moin.
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Diese Frau hat WM-Songs einfach durchgespielt. Mit Energy Bremen durch deinen Feierabend. 6:45 haben wir es. Und nicht nur ist Die Die ihr zweiter WM-Song nach Waka Waka, sie performt ihn auch im WM-Finale in der Halbzeitshow, die es überhaupt erst zum ersten Mal gibt. Und ach ja, sie spielt ihn auch gleich nochmal live bei der Eröffnungsfeier. Also mehr WM-Song-DNA geht wirklich nicht. Wir stimmen uns ein auf das größte Fußballereignis der Welt mit Shakira und Die Die bei Energy Bremen. Ich bin Jason.

0: liegst du schon auf der Couch und lässt den Tag so ein bisschen hinter dir und spannst ab. Mit dem Check auf jeden Fall Save Me Tonight werden wir alle nochmal ein bisschen frisch zum Feierabend und mit dem auch.
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0: Joel Corey mit Devotion. In Klammern Sweetest Emotion habe ich jetzt gleich für dich. Und der pusht nochmal richtig zum Feierabend. Ich weiß nicht, ich feiere den einfach richtig auf dieses, ich weiß nicht, Saxophon oder was es ist. Das schiebt wirklich nochmal gut an. 50 Cent auch am Start. Mit in der Club in der nächsten halben Stunde.
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3: 5:07. Ich bin Cornelius Dreger. Schönen guten Abend. Bringt die Fußball-WM in Nordamerika den deutschen Handel zum Jubeln? Die Branche hofft auf einen Milliardenumsatz. Bei der Heim-EM vor 2 Jahren waren es 3,8 Milliarden Euro. Fürs DFB-Team wird es jetzt so langsam ernst. Die Mannschaft bezieht heute ihr WM-Quartier im US-Bundesstaat North Carolina. Bei dem milliardenteuren Bahnprojekt Stuttgart 21 gibt es weitere Verzögerungen. Deswegen verschiebt die Deutsche Bahn die Eröffnung auf Ende 2031, berichtet die FAZ. Grund sind demnach Probleme bei der Technik. Wird der Tankrabatt nochmal verlängert? Darüber will die Bundesregierung entscheiden, kurz bevor die Steuersenkung Ende des Monats ausläuft. Bislang ist die Koalition zufrieden, wie die Steuersenkung klappt. Ein Regierungssprecher sagt, der Rabatt wirkt. Wegen eines geplanten Terroranschlags hat das Landgericht Bremen einen 35-Jährigen zu 8,5 Jahren Haft verurteilt. Angeklagt war auch der psychisch kranke Komplize und Neffe des 35-Jährigen. Der jüngere Mann wurde freigesprochen, muss jedoch in eine Psychiatrie.
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0: Es ist weiter drückend bei uns in der Region, aktuell noch so 20 bis 22 Grad. Viele Wolken, heute Abend allerdings zieht auch noch Regen rein und morgen wird's richtig nass. Am Abend sind dann sogar Gewitter drin und mit 16 Grad wird's morgen auch kühler. Die aktuellen Temperaturen, 21 Grad in Lilienthal im Landkreis Osterholz, 20 Grad in Boerhaave im Landkreis Wesermarsch.
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0: Stau noch ein bisschen auf der A1 hier bei uns in Bremen. In beiden Richtungen 2 Kilometer Stop and Go vor der Baustelle auf der Weserbrücke. Ansonsten sind die Straßen aber frei. Geblitzt wird in Bremen auf der Neuenlander Straße bei der Jet-Tankstelle. Und nochmal in Bremen, den hat uns gerade Antonia gemeldet über unsere WhatsApp-Nummer für deine Blitzer- und Verkehrsupdates.
4: Moin, da ist ein Blitzer aufgestellt, wenn man Kurfürstenallee Richtung Stadt fährt. Genau nach der Brücke auf der rechten Seite am Rand.
0: Danke, Antonia, dir fürs Melden. Also Bremen, Kurfürstenallee, stadteinwärts, ein Blitzer rechts hinter der Brücke. Im Landkreis Cuxhaven stehen sie auf der Vanhödener Straße zwischen dem Flughafen Nordholz und Vanhöden beim Campingplatz. Da sind 70 erlaubt. Und in Oldenburg auf der Edewächter Landstraße wird stadtauswärts geblitzt aus einem silbernen Golf raus. Sascha, Andres, Wolfgang und eben Antonia, vielen Dank fürs Melden. Noch eine Vermisstenmeldung. Seit heute Morgen wird die 15-jährige Emily aus Elisabethfehn im Landkreis Kloppenburg vermisst. Sie ist etwa 1,63 groß, schlank und hat lange braune Haare. Zuletzt hat sie eine schwarze Jogginghose, weiße Nike-Schuhe und wahrscheinlich einen rosa Hoodie getragen. Wenn du was mitbekommen hast, melde dich telefonisch bei der Polizei. Unsere kostenlose Hotline für deine Blitzer- und Verkehrsupdates ist die 0800 10 22 400.
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0: Halleluja, endlich hat er ihn. Alexander Zverev gewinnt seinen ersten Grand Slam. Wir sprechen gleich über seinen Sieg bei den French Open und natürlich auch, wie viel ihm der Titel bedeutet. Ich muss sagen, ich habe volle Pulle mit ihm gefühlt, dass er ihn endlich hat, den Titel, auf den er so lange hingearbeitet hat. Jetzt 2 Minuten vor 7, JC ist hier. Moin.

0: Holt er noch.
1: Der ist gut.
2: Der ist gut! Das war's! Er hat's geschafft!
3: Das hat er. Ein absoluter Gänsehautmoment gestern. Alexander Zverev hat endlich den Grand Slam-Titel, auf den er so, so lange hingearbeitet hat. Energy Bremen ist hier 7:05 in deinem Feierabend, haben wir es. Und wir haben auch gesehen, wie viel davon ihm abgefallen ist. Dieser drahtige, 1,98 Meter große Mann fällt unter Tränen in den Staub, einfach weil er seit Beginn seiner Profikarriere diesen Titel gejagt hat. Und er ist ja auch der erste deutsche Mann, der die French Open gewinnt.
4: Er ist sehr viel für mich. Bedeutet es, glaube ich, noch mehr, der erste männliche Sieger zu sein hier in Paris und hier in Roland Garros. Das ist für mich etwas, was unfassbar schön ist einfach. Und ich hoffe, dass Deutschland auch so ein bisschen mitfeiern kann.
3: Das können wir auf jeden Fall. Ich muss mich da echt als Fan outen. Ich glaube, viele, viele von uns haben immer wieder mit ihm mitgelitten, wenn er dann doch noch kurzfristig verletzt war oder in Finals sogar sich verletzt hat und knapp verloren hat und was nicht alles. Und am Ende ist er eben doch Grand Slam-Sieger. Den Titel nimmt ihm keiner mehr weg. Herzlichen Glückwunsch auch von uns von Energy Bremen. An dich, Alexander Zverev.
5: Vielen Dank an alle, die zu Hause auch mitgefiebert haben, die letzten 10 Jahre auch mitgefiebert haben und der erste Deutsche zu sein, der diese Trophäe jetzt in den Händen halten kann, ist sehr besonders und vielen Dank dafür.

0: Mit Energy Bremen geht's durch deinen Feierabend. Viertel nach sieben haben wir es und gerade eben kommt den Anruf rein auf unserer Studio-Hotline. Kostenlos natürlich 0800 10 22 400. Moin, hier ist JC von Energy Bremen. Wen habe ich dran?
1: Hi, ich bin's Marcel.
0: Hi, grüß dich. Wie kann ich dir helfen?
1: Ich bräuchte einen Motivationssong.
0: Könntest du gleich bekommen.
1: Ich wünsche mir nämlich von Irving Bob Move Your Body.
0: Das ist eigentlich keine größere Schwierigkeit, Marcel. Den meinst du, ne? Ja gut, dann machen wir das doch. Umbaus, Move Your Body für Motivation zum Feierabend für dich und ganz, ganz viele andere, die jetzt nochmal einen Push brauchen, bevor das Tief nach Feierabend kommt.

0: Es ist ja lange ein ziemlich gutes Geheimnis draus gemacht worden, wie Niedersachsen in Zukunft für sich werben will. Energy Bremen ist hier 7:55. Und jetzt steht der neue Niedersachsen-Slogan fest. Er lautet: Das ist groß. Bisher hat Niedersachsen nämlich mit den Worten Niedersachsen klar für sich geworben. Noch mehr aus deiner Region gibt's in nicht mal einer Minute bei Lars.
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5: Sie sollen einen Anschlag auf ein Krankenhaus in Bremerhaven geplant haben. Vor dem Bremer Landgericht ist heute das Urteil gegen die beiden 19- und 35-jährigen Männer gefallen. Der Ältere ist zu einer Haftstrafe von 8,5 Jahren verurteilt worden. Der Jüngere wurde freigesprochen und muss in eine psychiatrische Klinik. In der Bremer Überseestadt sorgen Autoposer immer wieder für Ärger, vor allem an den Wochenenden. Jette Koch aus der Redaktion. Ein Treffpunkt sollte eigentlich schon gesperrt werden, das ist bisher aber noch nicht passiert.
6: Die Autoposer treffen sich regelmäßig auf dem Schotterparkplatz am Waller Sand. Der konnte nun nicht wie geplant in der vergangenen Woche gesperrt werden, weil nach

0: dieser Kurierinformation erst der Beiratsbeschluss abgewartet werden muss. Der tagt erst wieder am 18. Juni. Aktuell versucht man in der Überseestadt schon mit einer neuen Tempo-30-Zone das Gebiet für Poser uninteressant zu machen. Außerdem führt die Polizei regelmäßig Kontrollen durch.
1: Bei Nüttel im Landkreis Rothenburg hat es einen heftigen Verkehrsunfall gegeben. Ein Auto ist auf der Kreisstraße 139 ins Schleudern geraten und gegen ein Brückengeländer gekracht. Dabei wurden die beiden Insassen verletzt. Der Aufprall war so heftig, dass der Motorblock aus dem Auto herausgerissen wurde. Wie es zu dem Unfall kam, untersucht jetzt die Polizei. News aus deiner Region bekommst du bei uns stündlich von morgens bis abends.
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3: Mit den aktuellen Temperaturen 21 Grad in Selsingen im Landkreis Rothenburg, 21 auch hier bei uns in Bremen-Lesum. Dazu viele Wolken hier und da. Guckt nochmal die Sonne durch, bleibt aber eher die Ausnahme. Und heute Abend so ab 21 Uhr werden wir richtig nass. Morgen wird es dann kühler, dann nur noch 16 Grad. Und auch morgen gibt es weiter richtig viel Regen. Abends sind morgen sogar Gewitter drin.
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3: Vorsicht auf der A1 Hamburg Richtung Bremen. Zwischen Posthausen und Euten ist ein LKW liegen geblieben. Und Vorsicht auch nach wie vor auf der A27 Bremen Richtung Bremerhaven. Da gab es vorhin ja den Unfall zwischen Utlede und Hagen. Hier musst du dich nach wie vor auf Behinderungen einstellen. Geblitzt wird 4-mal. In Bremen stehen sie auf der Neuenlander Straße bei der Jet-Tankstelle. Nochmal in Bremen wird auf der Kurfürstenallee stadteinwärts geblitzt, rechts hinter der Brücke. Im Landkreis Cuxhaven stehen sie auf der Vanhödener Straße zwischen dem Flughafen Nordholz und Vanhöden beim Campingplatz. Und in Oldenburg auf der Edewächter Landstraße steht ein Blitzer stadtauswärts bei der Esso-Tankstelle. Sascha, Andres, Wolfgang und Antonia, vielen Dank euch fürs Melden. Unsere WhatsApp-Nummer für deine Blitzer und Verkehrsupdates ist die 0173 685 712. Wir haben es jetzt eine Minute vor halb acht gleich. JC ist hier. Moin.
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0: Kurz nach halb acht haben wir es. Energy Bremen ist hier in deinem Feierabend. Und jetzt gibt's gute Nachrichten für dich. Die kommen aus unserer Energy Bremen Morning Show. Genauer gesagt von einer Hälfte davon. Von Gesa nämlich.
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2: Die Seehundstation bei uns in Norddeutsch hat die ersten Heuler der Saison aufgenommen. Und die zwei haben wirklich sehr cute Namen bekommen. Und Bert sind die ersten Heuler von der Nordsee. Ernie wurde auf Borkum gefunden, Bert auf Norderney. Sie werden jetzt beide aufgepäppelt, damit sie danach wieder Richtung Nordsee zurückkehren können. Klar, wenn Heuler gefunden werden, ist das erstmal irgendwie ein bisschen traurig. Aber wie schön, dass es die Seehundstation bei uns in Norddeich gibt, die sich so toll kümmert. Also Ernie und Bert jetzt Kräfte sammeln und stark werden. Und dann geht's nicht zur Sesamstraße, aber in die Nordsee zurück.
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Tage sind eh nie die besten Tage für uns. Und dann war es heute vielleicht sogar noch ein besonders langer Tag für dich. Da hilft nur eins, Bassdröhnung. Martin Solveig und GTA gibt's jetzt bei Energy Bremen im Feierabend. Der hilft auf jeden Fall richtig dagegen, dass wir in so ein Tief jetzt reinfallen zum Anfang der Woche, sondern hält uns schön wach und gibt noch ein paar positive Vibes zum Feierabend. Am Montag mit vielleicht auch noch einer zum durch die Küche oder durchs Wohnzimmer tanzen.

0: 5:05. Ich bin Cornelius Dreger. Schönen guten Abend. Der Countdown zur Fußball-WM läuft. Heute bezieht die deutsche Fußballnationalmannschaft ihr Teamquartier im US-Bundesstaat North Carolina. Der deutsche Handel hofft wieder auf viel Umsatz zum Turnier. Bei der Heim-EM vor 2 Jahren waren es 3,8 Milliarden Euro. Nach dem großen Stromausfall in Reutlingen vermuten die Ermittler Brandstiftung. Unter anderem wird geprüft, ob Brandbeschleuniger im Spiel war. Staatsschutz und Antiterrorzentrum ermitteln. Baden-Württembergs Innenminister Hagel sagt, wir werden mit aller Härte gegen die Täter vorgehen. Die Bundesregierung entscheidet Ende des Monats über eine Verlängerung des Tankrabatts, also kurz bevor er ausläuft. Bislang ist die Koalition zufrieden, wie die Steuersenkung klappt. Auch das IFO-Institut sagt, der Rabatt kommt an. Eine Verlängerung sehen die Experten aber kritisch, weil vor allem Vielfahrer profitieren. Wegen eines geplanten Terroranschlags hat das Landgericht Bremen einen 35-Jährigen zu 8,5 Jahren Haft verurteilt. Angeklagt war auch der psychisch kranke Komplize und Neffe des 35-Jährigen. Der jüngere Mann wurde freigesprochen, muss jedoch in eine Psychiatrie.
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2: Mit den aktuellen Temperaturen für dich in Hochsiel im Landkreis Friesland sind es 20 Grad, in Dörverden im Landkreis Verden 21. Dazu viele Wolken. So langsam kommt jetzt auch Regen runter, der zieht von Westen, also von Oldenburg und Wilhelmshaven rein. Später wird es hier überall mal nass. Und morgen geht es auch nass weiter mit viel Regen, abends morgen auch Gewitter und maximal 16 Grad sind morgen drin.
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2: Mit einer Sperrung auf der A1 Osnabrück Richtung Bremen zwischen dem Dreieck Ahlhorner Heide und Wildeshausen West ist die dicht. Und nach wie vor der Hinweis auf der A27 Bremen Richtung Bremerhaven zwischen Utlede und Hagen musst du mit Behinderungen rechnen. Vorhin gab es da einen Unfall. Geblitzt wird in Bremen auf der Neuenlander Straße bei der Jet-Tankstelle. Nochmal in Bremen auf der Kurfürstenallee stadteinwärts rechts hinter der Brücke. Im Landkreis Cuxhaven auf der Vanhödener Straße zwischen dem Flughafen Nordholz und Vanhöden. Da stehen sie beim Campingplatz. 70 sind erlaubt. Und in Oldenburg auf der Edewächter Landstraße wird stadtauswärts geblitzt. Danke an Sascha, Andres, Wolfgang und Antonia fürs Melden. Noch eine Vermisstenmeldung. Seit heute Morgen wird die 15-jährige Emily aus Elisabeth-Fehn im Landkreis Kloppenburg vermisst. Sie ist etwa 1,63 Meter groß, schlank und hat lange braune Haare. Zuletzt hat sie eine schwarze Jogginghose, weiße Nike-Schuhe und wahrscheinlich einen rosa Hoodie getragen. Wenn du was mitbekommen hast, melde dich telefonisch bei der Polizei. Unsere kostenlose Hotline für deine Blitzer und Verkehrsupdates ist die 0800 10 22 400.
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